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3: Ich bin Dominik Schweiger. Das Thema mit der Pflichtkrankschreibung vom ersten Tag an ist ziemlich emotional aufgeladen, findet auch Bundesfinanzminister Klingbeil. Im ARD-Sommerinterview hat er gesagt:
4: Ich habe gestern mit jemandem telefoniert, der sagt, Leute, ich habe dreimal im Jahr richtig heftige Migräne und ihr wollt ja wohl nicht, dass ich mich dann zum Arzt schleppen muss. Das kann nicht euer Ernst sein. Und da, genau darum geht es nicht. Und deswegen muss man jetzt in der Umsetzung im Parlament und wenn das Gesetz vorliegt, muss man das sehr pragmatisch machen.
3: Es brauche pragmatische Lösungen, so Klingbeil. Das könne zum Beispiel auch bedeuten, dass man die Krankschreibung ab dem ersten Tag zwar braucht, sie dann aber noch nicht beim Arzt abholen muss. Bei Porsche könnte ein weiterer großer Stellenabbau bevorstehen. Nach Informationen des Handelsblatts will der Sportwagenbauer bis zu 4000 weitere Arbeitsplätze streichen. Betroffen wären demnach vor allem Management und Verwaltung. Porsche selbst bestätigte die Zahlen nicht, kündigte aber ein Spar- und Zukunftsprogramm an, das den Konzern schlanker machen soll. Südeuropa kämpft weiter gegen die Flammen. Besonders angespannt ist die Lage im Süden Frankreichs. Westlich von Perpignan sollen rund 5000 Menschen vor einem Waldbrand in Sicherheit gebracht werden. Ein Anwohner und ein Feuerwehrmann wurden bereits lebensgefährlich verletzt. Die Tour de France fährt wegen des Feuers auf ihrer dritten Etappe in der Region ohne Zuschauer. Auch in Portugal und Griechenland sind hunderte Einsatzkräfte gegen große Waldbrände im Einsatz. Norwegen hat bei der Fußball-WM Brasilien mit 2:1 aus dem Turnier geworfen. Matchwinner war Erling Haaland mit zwei späten Toren in der Schlussphase. Neymar verkürzte tief in der Nachspielzeit noch per Elfmeter. Für Brasilien kam das aber zu spät. Für Norwegen ist es der erste Einzug in ein WM-Viertelfinale überhaupt.
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3: Die meisten Schauer- und Gewitterwolken verziehen sich. Nur an den Bergen regnet es noch relativ oft. Die nächtlichen Tiefstwerte liegen zwischen 17 und 12 Grad. Tagsüber und am Dienstag wechseln sich weiter Wolken und Sonne ab. Es wird recht windig. Vor allem im Osten Bayerns und an den Alpen sind noch ein paar Schauer unterwegs. Bei den Temperaturen geht's aber nach oben.
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0: ab jetzt. 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
4: Mit Dominik Schweiger. Vor der Entscheidung über die Krankenkassenreform zeichnet sich Entlastung für viele Familien ab. Union und SPD beraten über Änderungen am Sparpaket für die gesetzlichen Krankenkassen. So soll die kostenlose Mitversicherung von Ehepartnern für Eltern mit Kindern unter 12 Jahren länger bestehen bleiben als zunächst geplant. Außerdem könnte der Bund mehr Geld zuschießen, um Beitragserhöhungen zu begrenzen. Die Reformpläne der Bundesregierung, insbesondere die neue Krankschreibungsregelung, kamen ja nicht überall wirklich gut an. Genau das war auch Thema im ARD-Sommerinterview mit Finanzminister Klingbeil. Ronny Thorau berichtet aus Berlin.
5: Auch der Finanzminister hat offensichtlich mitbekommen, dass vor allem die geplante Krankschreibung ab dem ersten Tag viele Menschen aufregt. Klingbeil plädiert da jetzt für Pragmatismus in der Umsetzung.
6: Im Parlament und wenn das Gesetz vorliegt, muss man das sehr pragmatisch machen.
5: Dass die Reformen für Menschen auch Belastungen bedeuten, rechtfertigt Klingbeil damit, dass das eben die Folge von jahrzehntelangem Reformstau sei.
4: Nach dem tagelangen Stromausfall in Berlin zieht heute eine Expertenkommission Bilanz. Die stellt Vorschläge vor, wie die Hauptstadt besser auf ähnliche Krisen vorbereitet werden kann. Auslöser des Blackouts im Januar war ein mutmaßlich linksextremistisch motivierter Brandanschlag auf eine Kabelbrücke. Rund 100.000 Menschen waren zeitweise ohne Strom und Heizung. Die Bundesnetzagentur kann wohl bis 2028 nicht überprüfen lassen, ob die Deutsche Post schnell genug Briefe austrägt. Bei einem verlorenen Rechtsstreit mit einem Marktforschungsunternehmen muss die Auftragsvergabe neu gestartet werden. Und das dauert. Die Post ist verpflichtet, 95% aller Briefsendungen spätestens nach 3 Werktagen zuzustellen. Die nächste WM-Sensation ist perfekt. Norwegen steht zum ersten Mal im Viertelfinale einer Fußball-Weltmeisterschaft. Die Skandinavier besiegten Brasilien mit 2:1. Erling Haaland entschied die Partie mit 2 späten Treffern. Neymars Anschlusstor in der Nachspielzeit änderte nichts mehr an dem Aus der Brasilianer.
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4: Die meisten Schauer- und Gewitterwolken verziehen sich. Nur an den Bergen regnet es noch relativ oft. Die nächtlichen Tiefstwerte liegen zwischen 17 und 12 Grad. Tagsüber und am Dienstag wechseln sich weiter Wolken und Sonne ab. Es wird recht windig. Vor allem im Osten Bayerns und an den Alpen sind noch ein paar Schauer unterwegs. Bei den Temperaturen geht's aber nach oben.
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4: Gute Nachrichten von den Straßen, aktuell keine Störungsmeldungen, eine gute und vor allem sichere Fahrt.
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3: Ich bin Dominik Schweiger. Vor der Entscheidung über die Krankenkassenreform zeichnet sich Entlastung für viele Familien ab. Union und SPD beraten über Änderungen am Sparpaket für die gesetzlichen Krankenkassen. So soll die kostenlose Mitversicherung von Ehepartnern für Eltern mit Kindern unter 12 Jahren länger bestehen bleiben als zunächst geplant. Außerdem könnte der Bund mehr Geld zuschießen, um Beitragserhöhungen zu begrenzen. Die Reformpläne der Bundesregierung, insbesondere die neue Krankschreibungsregelung, kamen ja nicht überall wirklich gut an. Genau das war auch Thema im ARD-Sommerinterview mit Finanzminister Klingbeil. Ronny Thorau berichtet aus Berlin.
4: Auch der Finanzminister hat offensichtlich mitbekommen, dass vor allem die geplante Krankschreibung ab dem ersten Tag viele Menschen aufregt. Klingbeil plädiert da jetzt für Pragmatismus in der Umsetzung.
5: Im Parlament und wenn das Gesetz vorliegt, muss man das sehr pragmatisch machen.
4: Dass die Reformen für Menschen auch Belastungen bedeuten, rechtfertigt Klingbeil damit, dass das eben die Folge von jahrzehntelangem Reformstau sei.
3: Nach dem tagelangen Stromausfall in Berlin zieht heute eine Expertenkommission Bilanz. Die stellt Vorschläge vor, wie die Hauptstadt besser auf ähnliche Krisen vorbereitet werden kann. Auslöser des Blackouts im Januar war ein mutmaßlich linksextremistisch motivierter Brandanschlag auf eine Kabelbrücke. Rund 100.000 Menschen waren zeitweise ohne Strom und Heizung. Die nächste WM-Sensation ist perfekt. Norwegen steht zum ersten Mal im Viertelfinale einer Fußball-Weltmeisterschaft. Die Skandinavier besiegten Brasilien mit 2:1. Erling Haaland entschied die Partie mit 2 späten Treffern. Neymars Anschlusstor in der Nachspielzeit änderte nichts mehr an dem Aus der Brasilianer.
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3: Die meisten Schauer- und Gewitterwolken verziehen sich. Nur an den Bergen regnet es noch relativ oft. Die nächtlichen Tiefstwerte liegen zwischen 17 und 12 Grad. Tagsüber und am Dienstag wechseln sich weiter Wolken und Sonne ab. Es wird recht windig. Vor allem im Osten Bayerns und an den Alpen sind noch ein paar Schauer unterwegs. Bei den Temperaturen geht's aber nach oben.
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3: Mit Dominik Schweiger. Für gesetzlich Krankenversicherte könnten einige geplante Mehrbelastungen geringer ausfallen als vorgesehen. Laut der FAZ hat Gesundheitsministerin Wagen ihren Gesetzentwurf zur Finanzreform der Krankenkassen überarbeitet. Demnach sollen mitversicherte Ehe- und Lebenspartner weniger zahlen als zunächst geplant. Auch bei Medikamenten und Krankenhausaufenthalten sind Entlastungen vorgesehen. Dafür soll der Bund die gesetzlichen Krankenkassen kommendes Jahr mit 1,4 Milliarden Euro zusätzlich unterstützen. Im Bundeskabinett geht's heute um den Haushalt fürs kommende Jahr, also wie viel Geld unsere Regierung ausgeben darf. Dafür muss der Bund neue Schulden aufnehmen, die aber sofort reinvestiert werden sollen. Das hat Finanzminister Klingbeil im ARD-Sommerinterview verteidigt. Es ging aber auch um die umstrittene neue Krankschreibungsregelung. Dazu hat er gesagt:
4: Wir haben etwas verabredet, dazu stehe ich auch und jetzt müssen wir gucken, und das ist meine Botschaft, dass wir eine pragmatische Umsetzung finden, und die kann man finden, wenn man erstens sagt, ihr müsst euch nicht krank zum Arzt schleppen und auch nicht krank auf die Arbeit schleppen, und das zweite ist, am besten geben wir den Tarifpartnern oder den Betrieben Möglichkeiten, das Ganze so zu regeln, wie sie es gerne hätten, weil ich glaube, es gibt auch Arbeitgeber, die sagen, will ich gar nicht.
3: Klingbeil könnte es sein, dass die Krankschreibung gar nicht am ersten Tag beim Arzt geholt werden muss. Bei Porsche könnte ein weiterer großer Stellenabbau bevorstehen. Nach Informationen des Handelsblatts will der Sportwagenbauer bis zu 4000 weitere Arbeitsplätze streichen. Betroffen wären demnach vor allem Management und Verwaltung. Porsche selbst bestätigte die Zahlen nicht, kündigte aber ein Spar- und Zukunftsprogramm an, das den Konzern schlanker machen soll. Ein spektakulärer Einbruch beschäftigt die Polizei im Elsass. Aus dem Lalique-Museum haben Unbekannte Schmuck im Wert von mehreren Millionen Euro gestohlen. Nach Angaben der Ermittler drangen die Täter am frühen Sonntagmorgen in das Museum ein und entwendeten gezielt rund 20 Ausstellungsstücke. Jetzt werden Aufnahmen der Überwachungskameras ausgewertet. Norwegen hat bei der Fußball-WM Brasilien mit 2:1 aus dem Turnier geworfen. Matchwinner war Erling Haaland mit 2 späten Toren in der Schlussphase. Neymar verkürzte tief in der Nachspielzeit noch per Elfmeter. Für Brasilien kam das aber zu spät. Für Norwegen ist es der erste Einzug in ein WM-Viertelfinale überhaupt.
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3: Heute klingt der Regen an den Alpen langsam ab, ansonsten folgt ein Mix aus Wolken und Sonne. Vereinzelt kann es noch mal kurz regnen. Am späteren Nachmittag dann setzt sich vor allem im westlichen Franken und südlich der Donau die Sonne durch. Die Temperaturen, die liegen zwischen 22 und 29 Grad. Dazu ist es recht windig.
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3: Gute Nachrichten von den Straßen, aktuell keine Störungsmeldungen, eine gute und vor allem sichere Fahrt.
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4: Ich bin Dominik Schweiger. Für gesetzlich Krankenversicherte könnten einige geplante Mehrbelastungen geringer ausfallen als vorgesehen. Laut der FAZ hat Gesundheitsministerin Wagen ihren Gesetzentwurf zur Finanzreform der Krankenkassen überarbeitet. Demnach sollen mitversicherte Ehe- und Lebenspartner weniger zahlen als zunächst geplant. Auch bei Medikamenten und Krankenhausaufenthalten sind Entlastungen vorgesehen. Dafür soll der Bund die gesetzlichen Krankenkassen kommendes Jahr mit 1,4 Milliarden Euro zusätzlich unterstützen. Im Bundeskabinett geht es heute um den Haushalt fürs kommende Jahr, also wie viel Geld unsere Regierung ausgeben darf. Dafür muss der Bund neue Schulden aufnehmen, die aber sofort reinvestiert werden sollen. Das hat Finanzminister Klingbeil im ARD-Sommerinterview verteidigt. Es ging aber auch um die umstrittene neue Krankschreibungsregelung. Dazu hat er gesagt:
5: Wir haben etwas verabredet, dazu stehe ich auch und jetzt müssen wir gucken, und das ist meine Botschaft, dass wir eine pragmatische Umsetzung finden, und die kann man finden, wenn man erstens sagt, ihr müsst euch nicht krank zum Arzt schleppen und auch nicht krank auf die Arbeit schleppen, und das zweite ist, am besten geben wir den Tarifpartnern oder den Betrieben Möglichkeiten, das Ganze so zu regeln, wie sie es gerne hätten, weil ich glaube, es gibt auch Arbeitgeber, die sagen, will ich gar nicht.
4: Klingbeil könnte es sein, dass die Krankschreibung gar nicht am ersten Tag beim Arzt geholt werden muss. Bei Porsche könnte ein weiterer großer Stellenabbau bevorstehen. Nach Informationen des Handelsblatts will der Sportwagenbauer bis zu 4000 weitere Arbeitsplätze streichen. Betroffen wären demnach vor allem Management und Verwaltung. Porsche selbst bestätigte die Zahlen nicht, kündigte aber ein Spar- und Zukunftsprogramm an, das den Konzern schlanker machen soll. Norwegen hat bei der Fußball-WM Brasilien mit 2:1 aus dem Turnier geworfen. Matchwinner war Erling Haaland mit 2 späten Toren in der Schlussphase. Neymar verkürzte tief in der Nachspielzeit noch per Elfmeter. Für Brasilien kam das aber zu spät. Für Norwegen ist es der erste Einzug in ein WM-Viertelfinale überhaupt.
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4: Heute klingt der Regen an den Alpen langsam ab, ansonsten folgt ein Mix aus Wolken und Sonne. Vereinzelt kann es noch mal kurz regnen. Am späteren Nachmittag dann setzt sich vor allem im westlichen Franken und südlich der Donau die Sonne durch. Die Temperaturen, die liegen zwischen 22 und 29 Grad. Dazu ist es recht windig.
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1: Mit Dominik Schweiger. Guten Morgen. Vor der Entscheidung über die Krankenkassenreform zeichnet sich Entlastung für viele Familien ab. Union und SPD beraten über Änderungen am Sparpaket für die gesetzlichen Krankenkassen. So soll die kostenlose Mitversicherung von Ehepartnern für Eltern mit Kindern unter 12 Jahren länger bestehen bleiben als zunächst geplant. Außerdem könnte der Bund mehr Geld zuschießen, um Beitragserhöhungen zu begrenzen. Die Reformpläne der Bundesregierung, insbesondere die neue Krankschreibungsregelung, kamen ja nicht überall wirklich gut an. Genau das war auch Thema im ARD-Sommerinterview mit Finanzminister Klingbeil. Ronny Thorau berichtet aus Berlin.
2: Auch der Finanzminister hat offensichtlich mitbekommen, dass vor allem die geplante Krankschreibung ab dem ersten Tag viele Menschen aufregt. Klingbeil plädiert da jetzt für Pragmatismus in der Umsetzung.
3: Im Parlament und wenn das Gesetz vorliegt, muss man das sehr pragmatisch machen.
2: Dass die Reformen für Menschen auch Belastungen bedeuten, rechtfertigt Klingbeil damit, dass das eben die Folge von jahrzehntelangem Reformstau sei.
1: Nach dem tagelangen Stromausfall in Berlin zieht heute eine Expertenkommission Bilanz. Die stellt Vorschläge vor, wie die Hauptstadt besser auf ähnliche Krisen vorbereitet werden kann. Auslöser des Blackouts im Januar war ein mutmaßlich linksextremistisch motivierter Brandanschlag auf eine Kabelbrücke. Rund 100.000 Menschen waren zeitweise ohne Strom und Heizung. Südeuropa kämpft weiter gegen die Flammen. Besonders angespannt ist die Lage im Süden Frankreichs. Westlich von Perpignan sollen rund 5.000 Menschen vor einem Waldbrand in Sicherheit gebracht werden. Ein Anwohner und ein Feuerwehrmann wurden bereits lebensgefährlich verletzt. Die Tour de France fährt wegen des Feuers auf ihrer dritten Etappe in der Region ohne Zuschauer. Auch in Portugal und Griechenland sind hunderte Einsatzkräfte gegen große Waldbrände im Einsatz. Die nächste WM-Sensation ist perfekt. Norwegen steht zum ersten Mal im Viertelfinale einer Fußball-Weltmeisterschaft. Die Skandinavier besiegten Brasilien mit 2:1. Erling Haaland entschied die Partie mit 2 späten Treffern. Neymars Anschlusstor in der Nachspielzeit änderte nichts mehr an dem Aus der Brasilianer.
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4: Heute gibt's einen schönen Mix aus Sonne und Wolken. Kann mal so ein bisschen Regen runterkommen, aber das bleibt auf jeden Fall die Ausnahme. Und wenn, dann ist er schnell wieder vorbei. Um die 24 bis 27 Grad die Top-Temperatur. Also richtig schöne Wohlfühltemperatur. Morgen ist es dann ähnlich, nur noch ein bisschen bewölkter.
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4: Ganz normaler Betrieb auf den Straßen, keine Meldungen bisher. Wenn ihr schon was entdeckt habt, Staus oder auch Blitzer, die könnt ihr jederzeit bei uns hier kostenlos melden, entweder anrufen oder schnell eine WhatsApp reinschicken an die 08000 1064 1064. Danke euch und gute Fahrt.
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4: Und wir starten noch so ein bisschen zerknautscht in die neue Woche. Aber jetzt geht's rein in den Montag und wir haben die besten Songs aus 4 Jahrzehnten für euch, damit es ein bisschen leichter reingeht in den Morgen. Und jetzt Michael Jackson. Sein Film, aktueller Kinofilm Michael, hat ja alle Rekorde gesprengt.

The Calling hier zum Start in die neue Woche bei Radio Top FM. 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
1: Heute geht's rauf in luftige Höhen. Es geht nach Garmisch-Partenkirchen in den größten Kletterwald in ganz Oberbayern. Auf 13 Routen geht's rauf auf bis zu 17 Meter. Da geht's dann zum Beispiel über Holzstämme, riesige Hängebrücken und am besten finde ich ja immer die Seilbahnen, wo du dann zwischen den Baumwipfeln hin und her sausen kannst. Und kraxeln können hier nicht nur die Großen, sondern schon die Kids ab 5 Jahren in Begleitung der Eltern. Der Kletterwald in Garmisch-Partenkirchen ist direkt unten am Wank und ist so groß, da kann man auch locker den ganzen Tag verbringen.
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1: Ich bin Dominik Schweiger. Guten Morgen. Vor der Entscheidung über die Krankenkassenreform zeichnet sich Entlastung für viele Familien ab. Union und SPD beraten über Änderungen am Sparpaket für die gesetzlichen Krankenkassen. So soll die kostenlose Mitversicherung von Ehepartnern für Eltern mit Kindern unter 12 Jahren länger bestehen bleiben als zunächst geplant. Außerdem könnte der Bund mehr Geld zuschießen, um Beitragserhöhungen zu begrenzen. Die Reformpläne der Bundesregierung, insbesondere die neue Krankschreibungsregelung, kamen ja nicht überall wirklich gut an. Genau das war auch Thema im ARD-Sommerinterview mit Finanzminister Klingbeil. Ronny Thorau berichtet aus Berlin.
2: Auch der Finanzminister hat offensichtlich mitbekommen, dass vor allem die geplante Krankschreibung ab dem ersten Tag viele Menschen aufregt. Klingbeil plädiert da jetzt für Pragmatismus in der Umsetzung.
3: Im Parlament und wenn das Gesetz vorliegt, muss man das sehr pragmatisch machen.
2: Dass die Reformen für Menschen auch Belastungen bedeuten, rechtfertigt Klingbeil damit, dass das eben die Folge von jahrzehntelangem Reformstau sei.
1: Nach dem tagelangen Stromausfall in Berlin zieht heute eine Expertenkommission Bilanz. Sie stellt Vorschläge vor, wie die Hauptstadt besser auf ähnliche Krisen vorbereitet werden kann. Auslöser des Blackouts im Januar war ein mutmaßlich linksextremistisch motivierter Brandanschlag auf eine Kabelbrücke. Rund 100.000 Menschen waren zeitweise ohne Strom und Heizung. Die nächste WM-Sensation ist perfekt. Norwegen steht zum ersten Mal im Viertelfinale einer Fußball-Weltmeisterschaft. Die Skandinavier besiegten Brasilien mit 2:1. Erling Haaland entschied die Partie mit 2 späten Treffern. Neymars Anschlusstor in der Nachspielzeit änderte nichts mehr an dem Aus der Brasilianer.
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4: Heute gibt's einen schönen Mix aus Sonne und Wolken. Kann mal so ein bisschen Regen runterkommen, aber das bleibt auf jeden Fall die Ausnahme. Und wenn, dann ist er schnell wieder vorbei. Um die 24 bis 27 Grad die Top-Temperatur. Also richtig schöne Wohlfühltemperatur. Morgen ist es dann ähnlich, nur noch ein bisschen bewölkter.
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4: Ganz normaler Betrieb auf den Straßen, keine Meldungen bisher. Wenn ihr schon was entdeckt habt, Staus oder auch Blitzer, die könnt ihr jederzeit bei uns hier kostenlos melden, entweder anrufen oder schnell eine WhatsApp reinschicken an die 08000 1064 1064. Danke euch und gute Fahrt.
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4: Und manche brauchen zum Wachwerden am Montag in der Früh ja ein bisschen was Fetzigeres und manche ein bisschen was Ruhigeres. Und wir haben beides für euch am Start. Gleich geht's entspannt rein mit Coldplay, davor aber noch ein bisschen mehr Energie, ja, zum Auftanken. Matthew Wilder, Break My Stride. Guten Morgen.

FM Frühstücksradio mit Coldplay zum Start in die neue Woche. Und manchmal brauchen wir ja so einen kleinen Reset. Wie das Wochenende zum Beispiel, dass wir schön runterfahren können und wieder Energie tanken können. Genauso übrigens hier der Reminder, braucht es euer Handy. Immer mal wieder runterfahren und neu starten wirkt Wunder. Dann läuft es auch wieder ganz geschmeidig. Macht es gerne mal. Und dazu hier gibt's jetzt Manfred, Man's Earth Band für euch.

0: Der Sound für euren Montagmorgen. Servus.
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0: Und die Kids in Sachsen, Bremen und Thüringen, die haben ja die Füße schon hochgelegt und genießen die Sommerferien. Am Donnerstag kommt dann Hamburg, Berlin und Brandenburg mit dazu. Und wie in Bayern, wir starten wie gewöhnlich als Letztes. Aber wieso ist das so? Warum müssen unsere Kinder immer noch den ganzen Juli die Schulbank drücken und starten dann immer erst so spät in die Ferien? Wir in Bayern, wir haben spät Sommerferien und es bleibt auch erstmal so bis mindestens 2030. Früher hat es geheißen, die Kinder, die sollen bei der Ernte helfen. Heute geht's eher darum, dass wir hier Pfingstferien haben. Die gibt's fast nirgendwo. Und wenn die Sommerferien dann auch noch früh wären, dann wäre dazwischen kaum Zeit für Schulstoff und Prüfungen. Das wäre also ganz schön stressig für alle. Klar, bisschen blöd ist schon. Die heißen Tage im Juli, die verpassen wir meistens. Und im September ist dann eher Herbstfeeling als Badespaß. Aber dafür kann man später günstiger Urlaub machen und hat mehr Platz am Strand.
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4: Mit Zoe Mesenbrink. Schönen guten Morgen. Noch immer ist die geplante Krankschreibung ab Tag 1 ein großes Diskussionsthema. Auch Finanzminister Klingbeil hat sich deshalb jetzt geäußert.
5: Das ist meine Botschaft, dass wir eine pragmatische Umsetzung finden. Und die kann man finden, wenn man erstens sagt, ihr müsst euch nicht krank zum Arzt schleppen und auch nicht krank auf die Arbeit schleppen. Und das Zweite ist, am besten geben wir den Tarifpartnern oder den Betrieben Möglichkeiten, das Ganze so zu regeln, wie sie es gerne hätten. Weil ich glaube, es gibt auch Arbeitgeber, die sagen, will ich gar nicht.
4: Auch München lehnt die Neuregelung ab. Geplant ist, dass die Stadt keine zusätzlichen Hürden einführt, soweit das Gesetz Spielräume lässt. Der Aufbau bei der Wiesn läuft schon, jetzt gibt es aber erneut Probleme. Denn Alexander Egger, der Wirt der Münchner Stuben, will mehreren Medienberichten zufolge sein Festzelt dieses Jahr nicht aufbauen. Das ist etwas völlig Neues in der Oktoberfestgeschichte, dass ein Wirt so kurzfristig abspringt. Jetzt läuft deshalb wohl die Suche nach einem neuen Wirt. Im Gespräch ist zum Beispiel der Chef des Campingplatzes in Thalkirchen. Das Rüstungsunternehmen Helsing kann sich in Halbergmoos im Landkreis Freising ansiedeln. Das hat ein Bürgerentscheid gestern entschieden. Insgesamt haben fast 60% für das Vorhaben gestimmt. Geplant ist ein Technologiecampus für Forschung und Produktion auf der Senderwiese. Viele erhoffen sich dadurch zum Beispiel Arbeitsplätze. Kritiker wollten die Wiese aus ökologischen Gründen schützen.
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6: Es gibt süßen Nachwuchs im Tierpark hier in München. In Hellerbrunn ist jetzt erstmals seit rund 10 Jahren wieder ein Przewalski-Urpferd geboren worden. Das ist die letzte echte Wildpferdart der Welt und das Fohlen ist deshalb nicht nur unfassbar niedlich, sondern auch wichtig, damit die Art weiterhin existiert. Wer im Tierpark vorbeischaut, kann das Fohlen jetzt schon sehen und wenn alles gut läuft, gibt's in den nächsten Tagen sogar nochmal Nachwuchs. Und ein Foto könnt ihr auch jetzt schon auf topfm.de anschauen. Aus München, Clara Berz.
4: Und mehr Nachrichten aus Oberbayern gibt's auch wieder in einer halben Stunde in den Top FM Nachrichten.
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7: Wir starten rein heute mit nassen Straßen und Wiesen und teilweise auch noch ein kleines bisschen Regen. 15 Grad messen wir dazu in Starnberg am Seebad, 16 in Taufkirchen an der Vils im Landkreis Erding. Den ganzen Vormittag über kann jetzt immer mal wieder was runterkommen. Später so ab dem Mittag wird's dann trocken bei uns bei bis zu 26 Grad Top-Temperatur. Also ganz angenehm. Ein bisschen Wind gibt's auch mit dazu. Und ab morgen geht's dann erstmal nur noch trocken und mit um die 30 Grad weiter.
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7: Auf den Straßen bei uns in Oberbayern ist aktuell noch nichts los. Kommt gut und vor allem sicher an euer Ziel.
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7: Hohenlinden, Landkreis Ebersberg, Hauptstraße. Danke dir, Luise, fürs frühe Melden. Wessling, Landkreis Starnberg, Wesslinger Straße. In Halbergmoos im Landkreis Freising wird ebenfalls auf der Hauptstraße geblitzt. Und in München beidseitig auf der Siegenburger Straße. Habt ihr sonst noch was gesehen, Staus oder Blitzer, dann gerne anrufen oder eine WhatsApp schreiben an die 08000 1064 1064. Vielen Dank euch.
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7: Und jetzt ist Zeit für ein Bussi. Heute am Tag des Kusses und deshalb erinnern wir uns alle gleich zusammen zurück an unseren allerersten Kuss. Aber egal, ob das jetzt super peinlich oder total betrunken oder richtig romantisch war. Ihr erzählt uns eure Geschichten gleich nach den Red Hot Chili Peppers und jetzt diesem Liebeslied aus den 90ern von Tal Backman. Schönen Montag euch!

0: Romantisch, prickelnd oder einfach nur peinlich? Wisst ihr noch, wie euer erster Kuss war? Hier ist Radio Top FM um 6.11 Uhr, heute am Tag des Kusses. Und da erinnern wir uns zurück an die Anfänge, ans erste Feuerwerk. Wo war euer erster Kuss? Wir haben mal bei euch in Fürstenfeldbruck rumgefragt.
1: Mein erster Kuss, der war in der 7. Klasse bei einer privaten Party beim Flaschendrehen.
2: Also mein erster Kuss war im Freibad im Schwimmbecken.
3: Meinen ersten Kuss, den hatte ich damals im Urlaub auf Korsika auf einem Campingplatz mit einem ganz süßen Jungen aus Italien.
4: Der erste Kuss, das war in meinem Bett, aber es ist sonst nichts passiert.
0: Wir denken zurück an unsere ersten Küsse mit der ersten großen Liebe im Kindergarten vielleicht auch schon oder jetzt mit dem aktuellen Partner. Einfach das Gefühl des ersten Kusses und die Geschichte dahinter. Und da möchten wir eure Storys hören. Also her damit, ruft an oder schickt eine WhatsApp rein an die 08000 1064 1064.

So schön geht's rein um 6.16 Uhr im Top FM Frühstücksradio. Busseln, schnäbeln, knutschen. Es gibt so viele Wörter, um die schönste Nebensache der Welt zu beschreiben, und zwar das Küssen. Und das Küssen scheint auch zu den Lieblingsbeschäftigungen von Popstars zu gehören. Zumindest ist das Thema Bussi Bussi ein Dauerbrenner in den Charts der letzten Jahrzehnte. 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
1: Da wird sich doch direkt das Schatzi gepackt und einmal abgeknutscht, oder? Übrigens, an alle Allergiker, Küssen hilft auch gegen Heuschnupfen. Also, ihr knutscht heute erstmal wild rum und von uns hier bei Radio Top FM kommt der passende Sound dazu. Jetzt zum Beispiel ein Song über die Liebe zum Freitag aus den 90ern von The Cure. Schönen guten Morgen.

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4: Mit Zoe Mesenbrink. Schönen guten Morgen.
5: Wir haben etwas verabredet, dazu stehe ich auch.
4: Das hat Finanzminister Klingbeil zur geplanten neuen Krankschreibungsregelung gesagt. Er verteidigt die Krankschreibungspflicht ab Tag 1, die bei vielen nicht gut ankommt. Auch München sieht die Neuerungen kritisch. Viele in Oberbayern freuen sich schon auf das Oktoberfest. Das gibt es dieses Jahr wohl aber ohne die Münchner Stuben. Medienberichten zufolge will Wirt Alexander Egger das Zelt dieses Jahr nicht aufbauen. Deshalb läuft jetzt die Suche nach einem neuen Wirt. In den letzten Monaten hatte sich Egger vor Gericht um Änderungen bei der Vergabe der Wiesenzelte bemüht, aber ohne Erfolg. Bitte Wasser sparen. Dazu ruft der Bürgermeister in Grafing im Landkreis Ebersberg jetzt auf. Die Situation sei zwar noch nicht kritisch, aber die Lage ist wegen der letzten Hitzewelle zumindest angespannt. Wir haben bei den Stadtwerken in Erding und Dachau nachgefragt, da gibt es aktuell keine Probleme. Pendlerinnen und Pendler werden ab heute auf die nächste Geduldsprobe gestellt. In München fahren ab sofort keine Trams mehr zwischen Sendlinger Tor und Karlsplatz. Die Münchner Verkehrsgesellschaft erneuert dort zwei Weichen. Die Sperrung soll bis Ende Juli andauern. Und mehr Nachrichten aus Oberbayern gibt's auch wieder in einer halben Stunde in den Top FM Nachrichten.
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6: Ja, da ist einiges runtergekommen gestern, ne? Mit tropfenden Bäumen und vor allem nassen Straßen. Starten wir rein in den Tag. Dazu noch frische 15 Grad in Freising am Dom. 15 auch bei euch in Emmering im Landkreis Fürstenfeldbruck. Und es kann teilweise auch immer noch was runterkommen. Später, so ab dem Mittag, wird es dann aber trocken und ein bisschen Wind ist auch mit dabei. Bei Top-Temperaturen von bis zu 26 Grad. Morgen haut dann die Sonne wieder mehr rein. Wir bekommen einen super Sommertag mit um die 30 Grad.
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6: Servus zu euch auf die Straßen. Ein bisschen länger braucht ihr aktuell auf der A9 Nürnberg Richtung München. Zwischen dem Kreuz Nord und Frankfurter Ring, da hat's leider gekracht. Eine Viertelstunde braucht ihr hier länger. Und auf der B13 Ingolstädter Straße zwischen Neuherberg und Neuherbergstraße hier 6 Minuten plus. Kommt's gut und vor allem sicher an euer Ziel.
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6: München beidseitig, Leintaler Straße. In Halbergmoos im Landkreis Freising wird auf der Hauptstraße geblitzt. Wessling, Landkreis Starnberg, Wesslinger Straße und Hohenlinden, Landkreis Ebersberg, die Hauptstraße. Habt ihr sonst noch was gesehen, Staus oder Blitzer? Dann gerne anrufen oder eine WhatsApp schreiben an die 08000 1064 1064. Vielen Dank euch.
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6: Und mit gebräuntem Gesicht geht's rein in die neue Woche in diesem Montag. Schönen guten Morgen euch. Und wir hier bei Radio Top FM sorgen jetzt dafür, dass ihr nach dem wunderschönen, aber auch echt anstrengenden Wochenende wieder gut aus dem Bett kommt. Und das jetzt mit einem eurer Lieblings-80er von Whitney Houston. Kommt gut rein.

0: La Dolce Vita um 6.42 Uhr. Servus, hier ist das Top FM Frühstücksradio.
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0: So langsam steigt die Aufregung. Tutzing am Starnberger See verwandelt sich Ende des Monats wieder in ein Fischerdorf wie früher. Dann findet nämlich die Tutzinger Fischerhochzeit statt. Ein großes Historienspiel, bei dem der ganze Ort mitmacht. Aktuell werden dafür noch fleißige Helferinnen und Helfer für den Zeltauf- und Abbau gesucht. Und die Tische für den Festsonntag können ab sofort reserviert werden. Apropos Hochzeit, Sir Paul McCartney hat bei der Hochzeit von Taylor Swift und Travis Kelce am Wochenende offenbar für einen ganz besonderen Musikmoment gesorgt. Der 84-Jährige hat beim Empfang im Madison Square Garden den Beatles-Klassiker I Want to Hold Your Hand gespielt und das laut Medienberichten zum ersten Mal seit 62 Jahren wieder live. Die Zeremonie selbst wurde von Schauspieler Adam Sandler geleitet. Und England hat jetzt in der Nacht 3-2 gegen Mexiko gewonnen. Und da ist der Song Wonderwall von Oasis auch öfter gelaufen, denn das Lied ist ja Englands WM-Hymne. Dabei mögen die Brüder Liam und Noel Gallagher den Song selbst gar nicht so gern. Trotzdem feiern beide inzwischen, dass der Hit England auf dem Weg zum ersten WM-Titel seit 1966 begleiten könnte.
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0: Das ist das Top FM Frühstücksradio. Servus, schönen guten Morgen um 6 Uhr gleich 48.
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0: Sie hocken gerade jetzt im Sommer wieder am liebsten in der Obstschale und da wollen wir Fruchtfliegen wirklich nicht haben. Juliane, wie halten wir die Tierchen denn am besten von unserem Lieblingsobst fern?
2: Also dafür brauchen wir nur ein paar Korken, die schneiden wir in der Mitte durch und dann legen wir die Stückchen in unsere Obstschale. Korken enthalten nämlich Tannine und diese pflanzlichen Gerbstoffe halten die Fruchtfliegen auf Abstand und wir haben länger was von unserem Obst und morgen, wie unsere Sommerdrinks, nie wieder verwässern.
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4: Mit Zoe Mesenbrink. Schönen guten Morgen. Wer krank ist, braucht eine Krankschreibung und das ab dem ersten Tag. Diese geplante Änderung hat für viel Kritik gesorgt. Finanzminister Klingbeil hat sie aber verteidigt und sich für eine pragmatische Umsetzung ausgesprochen. Auch München ist gegen die Neuerung. Laut Oberbürgermeister Dominik Krause gehen die Pläne in eine völlig falsche Richtung und sorgen für mehr Bürokratie. Wird es für gesetzlich Krankenversicherte doch günstiger als gedacht? Vor der Abstimmung im Bundestag wird weiter an Änderungen im Sparpaket gearbeitet. Zoe Tassovali aus der Top FM Nachrichtenredaktion. Bei der Familienversicherung kommt der Bund den Versicherten wohl doch noch entgegen, oder?
5: Wer Kinder unter 12 Jahren hatte, soll den Ehepartner weiter kostenlos mitversichern können. Bisher war nur eine Grenze bis zum 7. Geburtstag des Kindes geplant. Außerdem könnte der Bund die Krankenkassen stärker unterstützen. Union und SPD wollen das Sparpaket noch diese Woche durchs Parlament bringen und so verhindern, dass die Beiträge im kommenden Jahr noch weiter steigen. Zoe Tassovali, Nachrichtenredaktion.
4: In München wird schon Wasser gespart. Jetzt ruft auch der Bürgermeister in Grafing im Landkreis Ebersberg dazu auf. Die Grafinger Stadtwerke haben aktuell rund ein Drittel weniger Wasser zur Verfügung als sonst, weil ein Brunnen erneuert wird. Kritisch sei die Situation in Grafing trotzdem nicht. Bürgerinnen und Bürger sollen aber beim Sparen helfen. In Dachau und Erding gibt es dagegen aktuell keine Probleme. Das haben uns die Stadtwerke auf Nachfrage bestätigt.
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6: Spielen, lachen, quatschen. Nachdem der Testlauf gut gelaufen ist, steht jetzt fest, der interkulturelle Spieletreff hier in Landsberg bleibt. Die Idee, Jugendliche und junge Erwachsene können sich treffen und gemeinsam Spiele spielen, unabhängig von der Muttersprache. Egal ob Brett, Karten oder Gesellschaftsspiele, für jeden ist was dabei. Und wer will, kann auch gerne ein eigenes Spiel mitbringen. Mitmachen ist kostenlos und das nächste Treffen gibt es schon heute. Los geht's um 14 Uhr. Aus Landsberg, Juliane Jobst.
4: Und mehr Nachrichten aus Oberbayern gibt's auch wieder in einer halben Stunde in den Top FM Nachrichten.
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7: Der Regenschirm, der kommt heute auf dem Weg in die Arbeit zur Sicherheit mal mit. Es kann immer mal wieder was runterkommen. Aktuell bei 16 Grad in München an der Residenz, 15 in Holzkirchen. Ab dem Mittag lockert's dann aber schön auf. Wir bekommen bis zu 26 Grad Top-Temperatur. Und damit wir da nicht zu sehr ins Schwitzen kommen, weht auch noch ein bisschen Wind dazu. Sonne und Wolken wechseln sich heute auf jeden Fall ab. Und ab morgen bekommen wir dann schönstes Sommerwetter mit viel Sonne. Es ist ein bisschen bewölkt und aber auch wieder sehr warm.
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7: Ja, so langsam sind die ein oder anderen auch schon auf dem Weg in die Arbeit. Es ist ein bisschen voller auf den Straßen. A9 Nürnberg Richtung München, zwischen dem Kreuz Nord und dem Frankfurter Ring, da läuft eine Unfallaufnahme. Eine Viertelstunde braucht ihr deshalb länger. A94 Passau Richtung München, zwischen Pastetten und Markt Schwaben, hier braucht ihr 8 Minuten länger. Genauso auch auf der A96 Lindau Richtung München, zwischen Leim und Sendling. Und auf der B13 Ingolstädter Straße zwischen Neuherberg und der Neuherbergstraße, da ist ebenfalls dichter Verkehr, hier 17 Minuten plus. Überall sonst, wo es stockt und ihr steht, in unter 5 Minuten kommt ihr da durch. Kommt gut und vor allem sicher an euer Ziel.
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7: München beidseitig Siegenburger Straße. Danke dir, Hanna, fürs Melden. Wessling, Landkreis Starnberg, Wesslinger Straße. In Neuried im Landkreis München wird auf dem Hardener Weg geblitzt. Und Karlsfeld, Landkreis Dachau, Münchner Straße. Habt ihr sonst noch was gesehen? Staus oder Blitzer? Dann gerne einmal anrufen oder eine WhatsApp schreiben an die 08000 1064 1064. Vielen Dank euch.
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7: Und die Kids, die sind heute ganz besonders hibbelig an diesem 6.7. am Tag von 6-7. Oh, oh Gott. Kommt gut rein in diesen Montag, jetzt mit gute Laune Bierzelt-Sound von den Proclaimers. Schönen Montag euch.

Das ist das Top FM Frühstücksradio. Jetzt mit den Terminen der Woche im Schnelldurchlauf. In Karlsfeld im Landkreis Dachau läuft ja noch das Siedlerfest und zwar die ganze Woche bis zum Sonntag. Und am Mittwoch ist Familientag mit günstigeren Preisen bei den Fahrgeschäften. Morgen präsentieren wir von Radio Top FM euch niemand Geringeren als Rick Astley live auf dem Tollwood. Und am Mittwoch und am Donnerstag übernehmen dann die Toten Hosen den Olympiapark. An Tagen wie diesen wünscht man sich Unendlichkeit. Am Freitag wird dann das frisch renovierte Valentin-Karlstadt-Museum in München wieder eröffnet. Und ebenfalls am Freitag startet das legendäre Kaltenberger Ritterturnier. Außerdem feiert der Trommelzug Pöcking sein 50-jähriges Jubiläum mit großem Schmankerlfest von Freitag bis Sonntag. Am Samstag gibt's dann gleich mehrere Highlights bei uns. In Freising findet der allererste Christopher Street Day der Stadt statt. Und am Abend heißt es dann wieder Klassik am Odeonsplatz mitten in München. Und Samstag und Sonntag kommen dann die koreanischen Superstars von BTS in die Allianz Arena. Also, die Kalender, die sind wieder voll die Woche. Kommt gut rein, jetzt mit den Pet Shop Boys im Top FM Frühstücksradio.

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1: Heute geht's rauf in luftige Höhen. Es geht nach Garmisch-Partenkirchen in den größten Kletterwald in ganz Oberbayern. Auf 13 Routen geht's rauf auf bis zu 17 Meter. Da geht's dann zum Beispiel über Holzstämme, riesige Hängebrücken und am besten finde ich ja immer die Seilbahnen, wo du dann zwischen den Baumwipfeln hin und her sausen kannst. Und kraxeln können hier nicht nur die Großen, sondern schon die Kids ab 5 Jahren in Begleitung der Eltern. Der Kletterwald in Garmisch-Partenkirchen ist direkt unten am Wank und ist so groß, da kann man auch locker den ganzen Tag verbringen.
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13: Mit Zoe Mesenbrink. Schönen guten Morgen. Wer krank ist, sollte sich auskurieren können und nicht gezwungen sein, sich in überfüllte Praxen zu schleppen. Das findet Münchner Oberbürgermeister Dominik Krause. Er kritisiert die geplante Neuregelung zu Krankschreibungen. Finanzminister Klingbeil hingegen hat die scharf diskutierte Änderung in Schutz genommen. Verteidigt hatte auch die geplante Neuverschuldung im Haushalt. Im Bundeskabinett wird heute über den Haushalt für nächstes Jahr beraten, also darüber, wie viel die Regierung ausgeben darf. Und da soll unter anderem viel Geld in Wirtschaft und Verteidigung investiert werden. Laut Klingbeil sind das wichtige Ausgaben. Grünes Licht für das Rüstungsunternehmen Helsing. Bei einem Bürgerentscheid in Hallbergmoos im Landkreis Freising hat gestern die Mehrheit dafür gestimmt, dass sich das Unternehmen ansiedeln darf. Auf der Senderwiese soll ein Technologiecampus für Forschung und Produktion mit rund 300 Arbeitsplätzen entstehen. Fahrerlose Kleinbusse, die uns ans Ziel bringen. Pläne dafür werden heute im Mobilitätsausschuss des Münchner Kreistags besprochen. Die Idee: In Zukunft soll es im Münchner Umland autonome Busse und Shuttles geben, die uns von A nach B bringen. Ein Probebetrieb ist für den Landkreis München geplant. Losgehen könnte es mit dem Testbetrieb schon in 2 Jahren. Und mehr Nachrichten aus Oberbayern gibt's auch wieder in einer halben Stunde in den Top-FM-Nachrichten.
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15: Jacke an, Jacke aus, Pulli an, Pulli aus. Also ich bin jetzt in der Früh schon die ganze Zeit am Hin- und Herwechseln, weil manchmal ist es zu warm, dann ist es wieder zu kalt. Wir starten auf jeden Fall aktuell ein bisschen frischer mit 16 Grad in Marktindersdorf im Landkreis Dachau, 16 Grad auch noch in Ismaning im Landkreis München. Später hängen wir uns dann Jacke und Pulli definitiv wieder um den Arm und laufen schön im T-Shirt rum. 26 Grad Top-Temperatur sind heute mit dabei und ab dem Mittag sind dann auch die Regenwolken erstmal passé. Ab morgen wird es vor allem sonnig, ein bisschen bewölkt und wir knacken wieder die 30-Grad-Marke.
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15: Servus zu euch auf den Straßen. Ein bisschen länger braucht ihr noch immer auf der A9 Nürnberg Richtung München. Zwischen dem Kreuz Nord und Frankfurter Ring, da läuft noch immer die Unfallaufnahme. 24 Minuten braucht ihr länger. A99 West Richtung Lindau, zwischen dem Dreieck Allach und Lochhausen hier 10 Minuten plus. Genauso auch auf der A995 München Richtung Kreuz München Süd, zwischen dem Übergang Giesing und Taufkirchen West ebenfalls. Wie gesagt, 10 Minuten plus. Und auf der B13 Ingolstädter Straße zwischen Neuherberg und der Neuherbergstraße noch immer dichter Verkehr, 20 Minuten plus. Überall sonst, wo es stockt und ihr steht, in unter 10 Minuten kommt ihr da durch, kommt gut und vor allem sicher an euer Ziel.
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15: München-Leintaler Straße, danke dir Jonas fürs Melden. Beidseitig wird da geblitzt. Karlsfeld, Landkreis Dachau, Münchner Straße. In Freising, Isar Straße. Und Feldafing, Landkreis Starnberg, die Pöckinger Straße. Danke dir Georg fürs Melden. Habt ihr sonst noch was gesehen, Staus oder Blitzer? Dann gerne anrufen oder eine WhatsApp schreiben an die 08000 1064 1064. Vielen Dank euch.
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15: Um 7 Uhr gleich 34 und bei uns geht's jetzt gleich um einen Skandal.
17: Skandal, Skandal um Rosi.
15: 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Und wenn ihr da dabei sein wollt, dann meldet euch doch jetzt noch schnell an auf unserer Homepage auf topfm.de und mit ein bisschen Glück zocken wir dann auch gleich. Nach Nelly Furtado und jetzt klasse Grock aus den 80ern von Bryan Adams. Schönen guten Morgen euch.

0: ist das Top FM Frühstücksradio. Servus, schönen guten Morgen, 7 Uhr gleich 41 und jetzt ist wieder Zeit zum Zocken.
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0: Neue Woche, neues Glück und diese Woche spielen wir um Tickets für die Spider-Murphy-Gang. Ende Juli sind sie in der Stadtwerke Erding Arena und wir haben 2 Tickets für euch. Und er hier hat Bock auf Party, Gabriel aus Eichenau im Landkreis Fürstenfeldbruck. Servus, guten Morgen.
2: Servus.
0: Hi, du bist schon bereit fürs Spiel?
2: Ja.
0: Sehr schön. Dann, du weißt Bescheid, einen Buchstaben gibt's für dich. 30 Sekunden hast du Zeit. Und hier ist deine Schiedsrichterin Juliane.
3: Lieber Gabriel, du hast jetzt noch ein paar Sekunden Zeit, ein bisschen zu entspannen. Hier ist dein Buchstabe.
1: J-W-S-D-E-S-N.
3: Du spielst heute mit dem N wie Nordpol.
2: Okay.
3: Ist klar, okay.
0: Und damit beginnen die spannendsten 30 Sekunden deines Morgens. Ich suche

0: Suche eine Stadt mit N.
1: Neapel.
0: Essen.
1: Nockerl.
0: Tier.
1: Nilpferd.
0: Beruf.
1: Alter.
0: Kleidungsstück.
1: Neonpullover.
0: App.
1: Weiter.
0: Körperteil.
1: Niere.
0: Haushaltsgerät.
1: Weiter.
0: Getränk. Da war der Gong.
2: Gabriel, so ein bisschen nervös warst du doch, gell? Beruf, Notar wär's noch gewesen, Nachrichtensprecher, Nachtwächter, Notfallsanitäter. Aber du hast dich tapfer geschlagen. 5 richtige sind's noch geworden.
1: Okay,
2: ja?
1: Danke.
0: Vielen Dank auf jeden Fall fürs Mitspielen. 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Meldet euch an über unsere Homepage auf topfm.de. Geht natürlich komplett kostenlos.
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0: Radio Top FM, 7.46 Uhr an diesem Montag. Stellt euch mal vor, ihr wollt unbedingt Schauspieler werden, bekommt aber leider ständig Absagen. Also setzt ihr euch hin, schreibt in wenigen Tagen euer eigenes Drehbuch und sagt den Filmstudios dann auch noch, den Film bekommt ihr nur, wenn ich die Hauptrolle spiele. Ist ein ziemlich gewagter Plan, aber genau das funktioniert. Und aus einem Schauspieler, den damals kaum jemand gekannt hat, wurde einer der größten Actionstars aller Zeiten.
1: Es ist vorbei, Johnny.
2: Nichts ist vorbei! Gar nichts!
3: Das Schlimmste an einem Boxkampf ist der Morgen danach. Manchmal tun mir die Knochen so weh, dass ich mir am liebsten ein Taxi rufen würde, das mich vom Bett zur Badewanne fährt.
2: Ihr könnt nicht einfach aufhören!
4: Du und ich und auch sonst keiner kann so hart zuschlagen wie das Leben.
2: Ich habe nur alles getan, um zu gewinnen, aber irgendjemand ließ uns nicht gewinnen.
4: Schwächlinge tun das und das bist du nicht! Du bist besser!
5: Mr. Griggs hat geschickt Ausrüstung, die sie wollten. Möchten Sie Ausrüstung jetzt sehen?
6: Ja.
7: Drago lässt Balboa aus einer Ecke raus, aber er versetzt ihm mehrere kurze, harte Linke. Und dem hat Rocky nichts entgegenzusetzen.
5: Wozu ist das?
6: Das ist blaues Licht.
5: Und was macht es?
6: Es leuchtet blau.
0: Ihr habt ihn sicher erkannt. Einer der coolsten Männer Hollywoods. Sylvester Stallone. Und der wird heute 80 Jahre alt. Wir wünschen ihm da natürlich alles Gute zum Geburtstag und wir bleiben gleich bei der großen Leinwand. Der nächste Song war unter anderem in Filmen wie Scooby-Doo 2, Könige der Wellen und Click zu hören. Hier sind die New Radicals mit You Get What You Give hier im Top FM Frühstücksradio.

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14: Mit Zoe Mesenbrink. Schönen guten Morgen. Noch immer ist die geplante Krankschreibung ab Tag 1 ein großes Diskussionsthema. Auch Finanzminister Klingbeil hat sich deshalb jetzt geäußert.
15: Das ist meine Botschaft, dass wir eine pragmatische Umsetzung finden. Und die kann man finden, wenn man erstens sagt, ihr müsst euch nicht krank zum Arzt schleppen und auch nicht krank auf die Arbeit schleppen. Und das Zweite ist, am besten geben wir den Tarifpartnern oder den Betrieben Möglichkeiten, das Ganze so zu regeln, wie sie es gerne hätten. Weil ich glaube, es gibt auch Arbeitgeber, die sagen, will ich gar nicht.
14: Auch München lehnt die Neuregelung ab. Geplant ist, dass die Stadt keine zusätzlichen Hürden einführt, soweit das Gesetz Spielräume lässt. Der Aufbau bei der Wiesn läuft schon, jetzt gibt es aber erneut Probleme. Denn Alexander Egger, der Wirt der Münchner Stuben, will mehreren Medienberichten zufolge sein Festzelt dieses Jahr nicht aufbauen. Das ist etwas völlig Neues in der Oktoberfestgeschichte, dass ein Wirt so kurzfristig abspringt. Jetzt läuft deshalb wohl die Suche nach einem neuen Wirt. Egger war schon in den letzten Monaten aufgefallen. Er hatte gerichtlich um Änderungen bei der Vergabe der Wiesnzelte gekämpft, allerdings ohne Erfolg. Das Rüstungsunternehmen Helsing kann sich in Hallbergmoos im Landkreis Freising ansiedeln. Das hat ein Bürgerentscheid gestern entschieden. Insgesamt haben fast 60% für das Vorhaben gestimmt. Geplant ist ein Technologiecampus für Forschung und Produktion auf der Senderwiese. Viele erhoffen sich dadurch zum Beispiel mehr Arbeitsplätze. Kritiker wollten die Wiese aus ökologischen Gründen schützen.
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7: Landkreis Erding.
16: Die Stadt könnte bald zum Hotspot für Sportlerinnen und Sportler werden. Denn der Stadtrat hier in Erding hat beschlossen, sich für die Bayerischen Special Olympics 2029 zu bewerben. Das ist eine riesige Sportveranstaltung für Menschen mit Behinderung. Insgesamt werden bis zu 3000 Teilnehmende erwartet und die Stadt hofft, dass die Bewerbung klappt, denn sie will damit ein Zeichen für Inklusion und gesellschaftlichen Zusammenhalt setzen. Aus Erding, Clara Berz.
17: Und mehr Nachrichten aus Oberbayern gibt's auch wieder in einer halben Stunde in den Top FM Nachrichten.
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19: Wir starten heute rein mit nassen Straßen und Wiesen und teilweise auch noch ein kleines bisschen Regen. 17 Grad messen wir in Vaterstetten im Landkreis Ebersberg, 15 in Seefeld im Landkreis Starnberg. Jetzt dann geht's allerdings trocken weiter bei bis zu 26 Grad Top-Temperatur, also ganz angenehm. Ein bisschen Wind gibt's auch noch mit dazu. Und ab morgen geht's dann erstmal generell trocken und mit um die 30 Grad weiter.
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19: Servus zu euch auf die Straßen. Vorsicht bitte auf der A99 West Richtung Nürnberg zwischen dem Dreieck Allach und Ludwigsfeld. Hier haben wir eine verschmutzte Fahrbahn, da bitte Obacht. Und Vorsicht auch auf der Straße von Warngau in Richtung Sauerlach zwischen der Abzweigung nach Lochhofen und der Abzweigung nach Heigenkam in beiden Richtungen. Da haben sich ein paar Kamele auf der Straße verlaufen. Länger braucht ihr noch immer auf der A9 Nürnberg Richtung München zwischen Garching Süd und Freimann 17 Minuten plus. Auf der A96 Lindau Richtung München zwischen Blumenau und Sendling, da hat es in der Ausfahrt Leim einen Unfall mit einem LKW gegeben. Eine Viertelstunde braucht ihr hier länger. Auf der A995 München Richtung Kreuz München Süd zwischen dem Übergang Giesing und Taufkirchen West, hier braucht ihr aktuell 17 Minuten plus. Und auf der B13 Ingolstädter Straße zwischen Neuherberg und der Neuherbergstraße, hier sind es 20 Minuten plus. Überall sonst kommt ihr in unter 10 Minuten durch. Kommt gut und vor allem sicher an euer Ziel.
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19: München stadteinwärts Ackermannstraße, Olching, Landkreis Fürstenfeldbruck auf dem Hochrissweg, Freising, Isarstraße und Berg im Landkreis Starnberg, die Bergerstraße. Habt ihr sonst noch was gesehen? Staus oder Blitzer, dann gerne anrufen oder eine WhatsApp schreiben an die 08000 1064 1064. Vielen Dank euch.
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19: Und heute wird ganz besonders viel gebusselt am Internationalen Tag des Kusses. Den Weltrekord für den längsten Kuss hält übrigens ein Paar aus Thailand. Die beiden haben mehr als 58 Stunden durchgehalten. Ohne Schlafpause. Das ist der Wahnsinn. Vielleicht sind ja hier Anwärter bei uns in Oberbayern, die das auch noch schaffen. Wisst ihr eigentlich noch, wo euer erster Kuss war? Da hören wir gleich eure süßen, verrückten und auch eure peinlichen Stories dazu. Nach einem 2000er von Shania Twain und jetzt diesem entspannten 80er von Cock Robin. Kommt gut rein, schönen Montag euch.

0: Romantisch, prickelnd oder einfach nur peinlich? Wisst ihr noch, wie euer erster Kuss war? Hier ist das Top FM Frühstücksradio um 8.12 Uhr heute am Tag des Kusses. Und da erinnern wir uns zurück an die Anfänge, ans erste Feuerwerk. Wo war euer erster Kuss? Wir haben mal bei euch in Fürstenfeldbruck rumgefragt.
1: Mein erster Kuss, der war in der 7. Klasse bei einer privaten Party beim Flaschendrehen.
2: Also mein erster Kuss war im Freibad im Schwimmbecken.
3: Meinen ersten Kuss, den hatte ich damals im Urlaub auf Korsika auf einem Campingplatz mit einem ganz süßen Jungen aus Italien.
4: Der erste Kuss, das war in meinem Bett, aber es ist sonst nichts passiert.
0: Wir denken zurück an unsere ersten Küsse mit der ersten großen Liebe im Kindergarten vielleicht auch schon oder jetzt mit dem aktuellen Partner. Einfach das Gefühl des ersten Kusses und die Geschichte dahinter. Und da möchten wir eure Storys hören. Also her damit, ruft an oder schickt eine WhatsApp rein an die 08000 1064 1064.

Power für diesen Montagmorgen hier im Top FM Frühstücksradio. Busseln, schnäbeln, knutschen. Es gibt so viele Wörter, um die schönste Nebensache der Welt zu beschreiben, und zwar das Küssen. Und das Küssen scheint auch zu den Lieblingsbeschäftigungen von Popstars zu gehören. Zumindest ist das Thema Bussi Bussi ein Dauerbrenner in den Charts der letzten Jahrzehnte. 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
1: Da wird sich doch direkt das Schatzi gepackt und einmal abgeknutscht, oder? Übrigens, an alle Allergiker, Küssen hilft auch gegen Heuschnupfen. Also, ihr knutscht heute erstmal wild rum und von uns hier bei Radio Top FM kommt der passende Sound dazu. Jetzt zum Beispiel ein emotionaler 90er von Michael Jackson. Schönen Montag euch.

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9: Mit Zoe Mesenbrink. Schönen guten Morgen.
10: Wir haben etwas verabredet, dazu stehe ich auch.
9: Das hat Finanzminister Klingbeil zur geplanten neuen Krankschreibungsregelung gesagt. Er verteidigt die Krankschreibungspflicht ab Tag 1, die bei vielen nicht gut ankommt. Auch München sieht die Neuerungen kritisch. Können wir vielleicht bald auch sonntags shoppen gehen? Wenn es nach dem Handel geht, schon. Der fordert jetzt mehr Möglichkeiten zur Öffnung von Geschäften an Sonntagen. Laut dem Chef des Einzelhandelverbands ist Einkaufen auch ein Freizeiterlebnis. Offene Läden am Sonntag könnten Innenstädte attraktiv und lebendig halten. Bitte Wasser sparen. Dazu ruft der Bürgermeister in Grafing im Landkreis Ebersberg jetzt auf. Die Situation sei zwar noch nicht kritisch, aber die Lage ist wegen der letzten Hitzewelle zumindest angespannt. Wir haben bei den Stadtwerken in Erding und Dachau nachgefragt. Da gibt es aktuell keine Probleme. Pendlerinnen und Pendler werden ab heute auf die nächste Geduldsprobe gestellt. In München fahren ab sofort keine Trams mehr zwischen Sendlinger Tor und Karlsplatz. Die Münchner Verkehrsgesellschaft erneuert dort 2 Weichen. Die Sperrung soll bis Ende Juli andauern. Und mehr Nachrichten aus Oberbayern gibt's auch wieder in einer halben Stunde in den Top FM Nachrichten.
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11: Boah, da ist einiges runtergekommen gestern. Mit tropfenden Bäumen und nassen Straßen starten wir erstmal noch rein in den Tag. Dazu 17 Grad in München am Stachus, 16 in Haag an der Amper. Jetzt dann geht's zum Glück trocken und windig weiter und die Top-Temperaturen gehen rauf auf bis zu 26 Grad. Und morgen haut dann die Sonne wieder noch mehr rein. Wir bekommen einen super Sommertag.
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11: Servus euch auf die Straßen. Vorsicht bitte, eine verschmutzte Fahrbahn haben wir auf der A99 West Richtung Nürnberg zwischen dem Dreieck Allach und Ludwigsfeld. Länger braucht ihr noch immer auf der A9 Nürnberg Richtung München zwischen dem Kreuz Nord und dem Frankfurter Ring. Da hat es ja einen Unfall gegeben. 15 Minuten braucht ihr hier länger. A96 Lindau Richtung München zwischen Blumenau und Sendling. Auch hier dauert es länger durch einen Unfall in der Ausfahrt Leim. Da sind es 10 Minuten plus. A995 München Richtung Kreuz München Süd zwischen dem Übergang Giesing und Taufkirchen West. Hier sind es 18 Minuten plus. Auf der B13 Ingolstädter Straße zwischen Neuherberg und der Neuherbergstraße eine Viertelstunde. Und auf dem Mittleren Ring, da stockt es streckenweise auch immer mal wieder. Am längsten braucht ihr hier zwischen Berg am Leimstraße und Schwabing. Und zwar 12 Minuten. Kommt gut und vor allem sicher an euer Ziel. Überall sonst, wo es stockt und ihr steht, in unter 10 Minuten seid ihr da durch.
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11: München stadteinwärts Ackermannstraße, Neuried Landkreis München Hardener Weg. Dann haben wir Berg, Landkreis Starnberg, die Bergerstraße mit dabei. Und Olching, Landkreis Fürstenfeldbruck, steht einer auf dem Hochrissweg. Habt ihr sonst noch was gesehen, Staus oder Blitzer? Dann gerne her damit, kostenlos per Anruf oder WhatsApp an die 08000 1064 1064. Vielen Dank euch.
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11: Ich wünsche euch einen schönen Montagmorgen. Am Wochenende war ja die Mega-Hochzeit von Taylor Swift. Und welcher Musiker da mit einem seiner größten Hits zum ersten Mal seit 62 Jahren wieder live aufgetreten ist, das hört ihr gleich im Top FM Newspresso, den drei Fakten zum Mitreden um 8.40 Uhr. Wir freuen uns drauf. Sind wir mal gespannt, oder? Kommt gut rein. Tanzt euch rein jetzt mit Kenny Loggins und Footloose. Schönen Montag euch.

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0: So langsam steigt die Aufregung. Tutzing am Starnberger See verwandelt sich Ende des Monats wieder in ein Fischerdorf wie früher. Dann findet nämlich die Tutzinger Fischerhochzeit statt. Ein großes Historienspiel, bei dem der ganze Ort mitmacht. Aktuell werden dafür noch fleißige Helferinnen und Helfer für den Zeltauf- und Abbau gesucht. Und die Tische für den Festsonntag können ab sofort reserviert werden. Apropos Hochzeit, Sir Paul McCartney hat bei der Hochzeit von Taylor Swift und Travis Kelce am Wochenende offenbar für einen ganz besonderen Musikmoment gesorgt. Der 84-Jährige hat beim Empfang im Madison Square Garden den Beatles-Klassiker I Want to Hold Your Hand gespielt und das laut Medienberichten zum ersten Mal seit 62 Jahren wieder live. Die Zeremonie selbst wurde von Schauspieler Adam Sandler geleitet. Und England hat jetzt in der Nacht 3-2 gegen Mexiko gewonnen. Und da ist der Song Wonderwall von Oasis auch öfter gelaufen, denn das Lied ist ja Englands WM-Hymne. Dabei mögen die Brüder Liam und Noel Gallagher den Song selbst gar nicht so gern. Trotzdem feiern beide inzwischen, dass der Hit England auf dem Weg zum ersten WM-Titel seit 1966 begleiten könnte.
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0: Der Sound für diesen Sommermontag im Top FM Frühstücksradio. 8 Uhr gleich 46.
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0: Sie hocken gerade jetzt im Sommer wieder am liebsten in der Obstschale und da wollen wir Fruchtfliegen wirklich nicht haben. Juliane, wie halten wir die Tierchen denn am besten von unserem Lieblingsobst fern?
2: Also dafür brauchen wir nur ein paar Korken, die schneiden wir in der Mitte durch und dann legen wir die Stückchen in unsere Obstschale. Korken enthalten nämlich Tannine und diese pflanzlichen Gerbstoffe halten die Fruchtfliegen auf Abstand und wir haben länger was von unserem Obst. Und morgen, wie unsere Sommerdrinks, nie wieder verwässern.
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9: Mit Zoe Mesenbrink. Schönen guten Morgen. Wer krank ist, braucht eine Krankschreibung und das ab dem ersten Tag. Diese geplante Änderung hat für viel Kritik gesorgt. Finanzminister Klingbeil hat sie aber verteidigt und sich für eine pragmatische Umsetzung ausgesprochen. Auch München ist gegen die Neuregelung. Laut Oberbürgermeister Dominik Krause gehen die Pläne in eine völlig falsche Richtung und sorgen für mehr Bürokratie. Wird es für gesetzlich Krankenversicherte doch günstiger als gedacht? Vor der Abstimmung im Bundestag wird weiter an Änderungen im Sparpaket gearbeitet. Zoe Tassovali aus der TopFM Nachrichtenredaktion. Bei der Familienversicherung kommt der Bund den Versicherten wohl doch noch entgegen, oder?
10: Wer Kinder unter 12 Jahren hatte, soll den Ehepartner weiter kostenlos mitversichern können. Bisher war nur eine Grenze bis zum 7. Geburtstag des Kindes geplant. Außerdem könnte der Bund die Krankenkassen stärker unterstützen. Union und SPD wollen das Sparpaket noch diese Woche durchs Parlament bringen und so verhindern, dass die Beiträge im kommenden Jahr noch weiter steigen. Zoe Tassovali, Nachrichtenredaktion.
9: In München wird schon Wasser gespart. Jetzt ruft auch der Bürgermeister in Grafing im Landkreis Ebersberg dazu auf. Die Grafinger Stadtwerke haben aktuell rund ein Drittel weniger Wasser zur Verfügung als sonst, weil ein Brunnen erneuert wird. Kritisch sei die Situation in Grafing trotzdem nicht. Bürgerinnen und Bürger sollen aber beim Sparen helfen. In Dachau und Erding gibt es dagegen aktuell keine Probleme. Das haben uns die Stadtwerke auf Nachfrage bestätigt.
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11: Es gibt süßen Nachwuchs im Tierpark hier in München. In Hellerbrunn ist jetzt erstmals seit rund 10 Jahren wieder ein Przewalski-Urpferd geboren worden. Das ist die letzte echte Wildpferdart der Welt und das Fohlen ist deshalb nicht nur unfassbar niedlich, sondern auch wichtig, damit die Art weiterhin existiert. Wer im Tierpark vorbeischaut, kann das Fohlen jetzt schon sehen und wenn alles gut läuft, gibt's in den nächsten Tagen sogar nochmal Nachwuchs. Und ein Foto könnt ihr auch jetzt schon auf topfm.de anschauen. Aus München, Clara Berz.
9: Und mehr Nachrichten aus Oberbayern gibt's auch wieder in einer halben Stunde in den Top FM Nachrichten.
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11: Ja, der Regenschirm ist auf dem Weg in die Arbeit zur Sicherheit mal mitgekommen. Es kann ja immer mal wieder was runterkommen. 18 Grad messen wir in Oberschleißheim am Flugplatz, 18 auch in Peistenberg. Ab dem Mittag lockert es dann richtig auf und wir bekommen bis zu 26 Grad Top-Temperatur. Und damit wir dabei nicht zu sehr ins Schwitzen kommen, weht auch noch mal ein bisschen Wind mit dazu. Sonne und Wolken wechseln sich ab. Ab morgen bekommen wir dann schönstes Sommerwetter. Es ist sonnig, bisschen bewölkt und vor allem sehr warm.
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11: Servus zu euch auf die Straßen. Vorsicht bitte, ungesicherte Unfallstelle auf der A8 München Richtung Stuttgart. Zwischen Dasing und Friedberg, da ist die linke und die mittlere Spur ab jetzt gesperrt. Dauert gut eine halbe Stunde und ihr braucht deshalb schon 7 Minuten länger. A9 Nürnberg Richtung München zwischen Garching Süd und Schwabing 10 Minuten plus. A995 München Richtung Kreuz München Süd zwischen dem Übergang Giesing und Taufkirchen West. Hier sind es ebenfalls 10 Minuten plus. Und auf der B13 Ingolstädter Straße zwischen Neuherberg und der Neuherbergstraße 11 Minuten plus. Überall sonst, wo es stockt und ihr steht, in unter 10 Minuten seid ihr da durch. Kommt gut und vor allem sicher an euer Ziel.
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11: München beidseitig Leintaler Straße, Feldafing, Landkreis Starnberg, Pöckinger Straße. In Anzing im Landkreis Ebersberg wird auf der Münchner Straße geblitzt und Dachau Bürgermeister Zaunerring. Habt ihr sonst noch was gesehen, Staus oder Blitzer, dann gerne her damit. Meldet ihr wie immer kostenlos per Anruf oder WhatsApp an die 08000 1064 1064. Vielen Dank euch.
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11: Und egal, ob ihr beim ersten, zweiten oder schon dritten Kaffee sitzt oder auf der Arbeit die ersten Mails checkt, wir begleiten euch auf jeden Fall dabei mit den besten Songs aus 4 Jahrzehnten, euren Lieblingssongs, zum Beispiel jetzt aus den 90ern. Coole Beats von Ace of Base hier bei Radio Top FM. Schönen Montag euch.

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1: Heute geht's rauf in luftige Höhen. Es geht nach Garmisch-Partenkirchen in den größten Kletterwald in ganz Oberbayern. Auf 13 Routen geht's rauf auf bis zu 17 Meter. Da geht's dann zum Beispiel über Holzstämme, riesige Hängebrücken und am besten finde ich ja immer die Seilbahnen, wo du dann zwischen den Baumwipfeln hin und her sausen kannst. Und kraxeln können hier nicht nur die Großen, sondern schon die Kids ab 5 Jahren in Begleitung der Eltern. Der Kletterwald in Garmisch-Partenkirchen ist direkt unten am Wank und ist so groß, da kann man auch locker den ganzen Tag verbringen.
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11: Mit Zoe Mesenbrink. Schönen guten Morgen. Wer krank ist, sollte sich auskurieren können und nicht gezwungen sein, sich in überfüllte Praxen zu schleppen. Das findet Münchner Oberbürgermeister Dominik Krause. Er kritisiert die geplante Neuregelung zu Krankschreibungen. Finanzminister Klingbeil hingegen hat die scharf diskutierte Änderung in Schutz genommen. Verteidigt hat er auch die geplante Neuverschuldung im Haushalt. Einen Entwurf stellt er heute vor. Im Bundeskabinett wird dann darüber beraten, wie viel die Regierung ausgeben darf. Und da soll unter anderem viel Geld in Wirtschaft und Verteidigung investiert werden. Laut Klingbeil sind das wichtige Ausgaben. Grünes Licht für das Rüstungsunternehmen Helsing. Bei einem Bürgerentscheid in Hallbergmoos im Landkreis Freising hat gestern die Mehrheit dafür gestimmt, dass sich das Unternehmen ansiedeln darf. Auf der Senderwiese soll ein Technologiecampus für Forschung und Produktion mit rund 300 Arbeitsplätzen entstehen. Fahrerlose Kleinbusse, die uns ans Ziel bringen. Pläne dafür werden heute im Mobilitätsausschuss des Münchner Kreistags beschlossen. Die Idee: In Zukunft soll es im Münchner Umland autonome Busse und Shuttles geben, die uns von A nach B bringen. Ein Probebetrieb ist für den Landkreis München geplant. Losgehen könnte es mit dem Testbetrieb schon in 2 Jahren. Und mehr Nachrichten aus Oberbayern gibt's auch wieder in einer halben Stunde in den Top FM Nachrichten.
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13: Jacke an, Jacke aus, Pulli an, Pulli aus. Also ich bin jetzt in der Früh schon die ganze Zeit am Hin- und Herwechseln. Teilweise ist es eben zu warm und dann ist es wieder zu kalt. Naja, wir starten noch ein bisschen frischer in den Tag. Mit 18 Grad in Vaterstetten im Landkreis Ebersberg, 18 Grad auch in Adelshofen im Landkreis Fürstenfeldbruck. Später hängen wir uns Jacke und Pulli dann auf jeden Fall wieder um den Arm und laufen im T-Shirt rum. 26 Grad Top-Temperatur sind heute mit dabei. vorbei. Und ab dem Mittag sind die Regenwolken über Oberbayern auch erstmal passé. Ab morgen wird es vor allem sonnig, ein bisschen bewölkt und wir knacken wieder die 30-Grad-Marke.
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13: Servus euch auf die Straßen. Vorsicht bitte weiter. Ungesicherte Unfallstelle auf der A8 München Richtung Stuttgart. Zwischen Dasing und Friedberg, die mittlere und die linke Spur sind deshalb gesperrt. 11 Minuten braucht ihr hier länger. A92 Deggendorf Richtung München. Zwischen Eching Ost und Unterschleißheim, hier braucht ihr 12 Minuten länger. Auf der A99 West Richtung Nürnberg. Zwischen Lochhausen und Ludwigsfeld, hier sind es 8 Minuten plus. Auf der B13 Ingolstädter Straße zwischen Neuherberg und der Neuherbergstraße sind es 13 Minuten plus. Und auf dem Mittleren Ring, da stockt es streckenweise immer mal wieder, am längsten zwischen Lerchenauer Straße und Dachauer Straße, und zwar 11 Minuten plus. Ansonsten, wenn es stockt und ihr steht in unter 10 Minuten, seid ihr da durch, kommt gut und vor allem sicher an euer Ziel.
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13: München beidseitig Ackermannstraße. Auf der A92 wird in Höhe Gunzenhausen im Landkreis Freising geblitzt. Berg, Landkreis Starnberg, Berger Straße ist mit dabei. Und Anzing, Landkreis Ebersberg, die Münchner Straße. Habt ihr sonst noch was gesehen? Staus oder Blitzer? Dann gerne her damit. Per Anruf oder WhatsApp an die 08000 1064 1064. Vielen Dank euch.

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In Karlsfeld im Landkreis Dachau läuft ja noch das Siedlerfest und zwar die ganze Woche bis zum Sonntag. Und am Mittwoch ist Familientag mit günstigeren Preisen bei den Fahrgeschäften. Morgen präsentieren wir von Radio Top FM euch niemand geringeren als Rick Astley live auf dem Tollwood. Und am Mittwoch und am Donnerstag übernehmen dann die Toten Hosen den Olympiapark. An Tagen wie diesen wünscht man sich Unendlichkeit. Am Freitag wird dann das frisch renovierte Valentin-Karlstadt-Museum in München wieder eröffnet. Und ebenfalls am Freitag startet das legendäre Kaltenberger Ritterturnier. Außerdem feiert der Trommelzug Pöcking sein 50-jähriges Jubiläum mit großem Schmankerlfest von Freitag bis Sonntag. Am Samstag gibt's dann gleich mehrere Highlights bei uns. In Freising findet der allererste Christopher Street Day der Stadt statt. Und am Abend heißt es dann wieder Klassik am Odeonsplatz mitten in München. Und Samstag und Sonntag kommen dann die koreanischen Superstars von BTS in die Allianz Arena. Also, die Kalender, die sind wieder voll die Woche. Kommt gut rein, jetzt mit Bryan Adams im Top FM Frühstücksradio.

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3: Ich bin Fabian Schaffer. Die Fußball-WM hat ihren nächsten großen Aufreger. US-Präsident Trump soll Medienberichten zufolge bei FIFA-Boss Infantino angerufen haben, damit die Rotsperre von US-Stürmer Balogun ausgesetzt wird. Der darf nun im Achtelfinale gegen Belgien auflaufen. Eine Runde weiter sind unterdessen Norwegen nach einem 2:1 gegen Brasilien und England nach einem 3:2 gegen Mexiko. Das Bundeskabinett berät heute über den Haushalt für das kommende Jahr. Finanzminister Klingbeil verteidigte die dafür geplante hohe Neuverschuldung. Das Geld solle unter anderem in Wirtschaft und Verteidigung investiert werden. Im ARD-Sommerinterview äußerte sich der SPD-Chef auch zur geplanten Neuregelung bei Krankschreibungen. Demnach könnte es Ausnahmen geben. Beschäftigte müssten dann nicht zwingend schon am ersten Krankheitstag zum Arzt. Die gesetzlichen Krankenkassen haben ja schon länger Geldprobleme. Die geplante Reform von Gesundheitsministerin Barken ist aber noch nicht ganz durch. Union und SPD wollen noch einiges ändern, unter anderem bei der Familienversicherung und beim Geld vom Bund. Mehr von Zoe Tassovali.
4: Bei der Familienversicherung kommt die Koalition den Betroffenen offenbar doch noch etwas entgegen. Wer Kinder unter 12 Jahren hatte, soll den Ehepartner weiter kostenlos mitversichern können. Bisher war nur eine Grenze bis zum 7. Geburtstag des Kindes geplant. Außerdem könnte der Bund die Krankenkassen stärker unterstützen.
3: Deutschland droht ein massiver Fachkräftemangel, unter anderem bei Bus- und Lkw-Fahrern. Laut einer Studie des Instituts der Deutschen Wirtschaft gehen in den nächsten 15 Jahren rund 4,6 Millionen Fachkräfte in Rente. Mehr als 3 Millionen davon in Berufen, in denen es schon jetzt zu wenig Personal gibt. Im ÖPNV könnte das zu noch mehr Ausfällen und Fahrplanänderungen führen.
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5: Spielen, lachen, quatschen. Nachdem der Testlauf gut gelaufen ist, steht jetzt fest, der interkulturelle Spieletreff hier in Landsberg bleibt. Die Idee: Jugendliche und junge Erwachsene können sich treffen und gemeinsam Spiele spielen, unabhängig von der Muttersprache. Egal ob Bretts, Karten oder Gesellschaftsspiele, für jeden ist was dabei und wer will, kann auch ein eigenes Spiel mitbringen. Mitmachen ist kostenlos und das nächste Treffen gibt's schon heute. Los geht's um 14 Uhr. Aus Landsberg, Zoe Mesenbrink.
6: Und mehr Nachrichten aus Oberbayern wieder in einer Stunde in den Top FM Nachrichten.
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6: Also ich weiß nicht, wie es euch geht, aber das Wetter ist schon gerade ziemlich sportlich, gell? Jacke aus, Jacke an, 19 Grad messen wir da aktuell in München am Alten Peter und 18 Grad bei euch in Starnberg. Durchwachsen starten wir in diesen Montag mit Sonne, Wolken und Richtung Alpen. Ist auch mal ein Schauer oder ein Gewitter mit dabei. Dazu aber angenehm, 20 bis 25 Grad die Top-Temperaturen heute. Morgen wieder sommerlicher und trocken bei 26 bis 30 Grad und am Mittwoch gibt es dann einen Sonnen-Wolke-Mix im Wolkenmix, aber auch da wird's warm.
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6: Und da ist ein bisschen was los auf der A8 München Richtung Stuttgart zwischen Adelzhausen und Friedberg. 5 Kilometer Stau, da verliert ihr aktuell 15 Minuten. Und A92 Deggendorf Richtung München zwischen Eching-Ost und Unterschleißheim, da verliert ihr aktuell 11 Minuten.
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6: Und da haben wir einen in Wessling im Landkreis Starnberg, in der Wesslinger Straße, in Anzing im Landkreis Ebersberg. In der Münchner Straße wird aktuell geblitzt. Außerdem Obacht in Neuried im Landkreis München, im Haderner Weg und in München in der Leintaler Straße wird auch noch geblitzt. Habt ihr noch was gesehen? Staus oder Blitzer? Die meldet ihr immer kostenlos per Anruf oder WhatsApp an die 08000 1064 1064. Gute Fahrt euch!
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6: Und ab geht's in die neue Arbeitswoche. Und 3 Wochen sind es ja nur noch bis zu den Sommerferien. Gar nicht so leicht für uns Eltern, habe ich festgestellt, die Kinder da noch zu motivieren, durchzuhalten. Aber bis es in den wohlverdienten Urlaub geht, müssen wir halt noch ein bisschen ranklotzen. Und das klappt mit dem besten Sound für Oberbayern. Jetzt in der Mehr Musik halben Stunde. Und da gibt es für euch 2000er Sound von Powerfrau Pink, Bad Influence. Und wir starten jetzt mit einem eurer Lieblings-80er von Culture Club, Karma Chameleon. Schönen Montag euch!

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4: Ha, ist das herrlich. Diese Abkühlung, die tut doch mal so richtig gut, bevor es dann die nächsten Tage wieder so richtig heiß wird hier in Oberbayern. Heute ist es ein bisschen wechselhafter, Sonne, Wolken und ab und zu kommt auch mal eine nasse Dusche von oben. 20 bis 25 Grad die Top-Temperaturen und aktuell messen wir da in Landsberg am Schmalzturm 19 Grad und 19 auch bei euch in Halbergmoos im Landkreis Freising. Morgen dann schon wieder sommerlicher mit bis zu 30 Grad und Sonnenschein. Es ist auch ein bisschen Wind dabei und auch der Mittwoch wird sommerlich und warm.
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4: Und da kommt er aktuell ganz gut durch, aber die hier haben wir noch für euch.
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4: Und da steht einer in Olching im Landkreis Fürstenfeldbruck in der Feldstraße. Außerdem Anzing, Landkreis Ebersberg-Münchener Straße. In Neuried im Landkreis München, Haderner Weg. Und in München in der Denninger Straße. Ihr habt auch noch einen Stau oder Blitzer gesehen? Meldet ihr immer kostenlos per Anruf oder WhatsApp an die 08000 1064 1064. Gute Fahrt euch!

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hoffe, ihr seid gut gestartet in diesen neuen Arbeitstag. Hier ist Radio Top FM am Internationalen Tag des Kusses. Und das ist doch mal ein Montag, den wir gerne feiern, denn ein Kuss kann richtig gute Laune machen, bei Stress helfen und auch Beziehungen stärken. Und Küssen macht sogar glücklicher als Shoppen, sagt zumindest die Wissenschaft. Klar, neues Paar Schuhe oder mal ein Schnäppchen machen, das macht schon gute Laune. Aber ein Kuss aktiviert unser Belohnungssystem offenbar länger und auch intensiver. Heißt für heute Abend ein bisschen mehr Zeit für den Schatz nehmen. Und beide sind glücklich. Und im Zweifel habt ihr auch noch Geld gespart. Und was auch immer glücklich macht? Klar, Musik. Und hier kommt der perfekte Sommersound für Oberbayern. Elton John und Crocodile Rock. Schönen Montag euch.

0: Wir feiern die 80er. Willkommen in der neuen Woche. Hier ist Radio Top FM am Montag mit dem besten Sommersound für Oberbayern. Und ich habe auch erstmal Augen gemacht mit Crocs auf den Gletscher. Ich habe noch nicht mal drüber nachgedacht. Aber manche Touris, die sind schon echt mutig und unterschätzen damit auch die Gefahren in den Bergen. Und das merkt zum Beispiel auch die Bergwacht Garmisch-Partenkirchen mit rund 1000 Einsätzen pro Jahr. Und was sonst noch wichtig ist, aus Oberbayern, Deutschland und der Welt, das hört ihr gleich bei uns.
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8: Ich bin Justin Hamm. Erst darf ein Schiedsrichter aus Somalia nicht einreisen. Jetzt wird die Strafe für eine rote Karte einfach aufgehoben. Die Fußball-WM in Nordamerika hat ihren nächsten großen Aufreger. US-Stürmer Balogun darf im Achtelfinale gegen Belgien auflaufen, obwohl er eigentlich gesperrt gewesen wäre. So hat die FIFA entschieden. Medienberichten zufolge auf Initiative von US-Präsident Trump hin. Unter anderem DFB-Präsident Neuendorf forderte rasche Aufklärung. Es ist ein Hoffnungsschimmer für die angeschlagene deutsche Industrie. Nach dem Rückschlag im April hat der Auftragseingang im Mai wieder zugelegt. Der Anstieg fiel zudem deutlich höher aus als von Experten erwartet. Die Aufträge stiegen im Mai im Vergleich zum Vormonat um 1,9%, so die Zahlen vom Statistikbundesamt. Demnach profitierte die Industrie unter anderem von Großaufträgen. Die Bundesregierung will heute im Kabinett den Haushalt für nächstes Jahr beschließen. Vor allem sieht der Entwurf eine höhere Neuverschuldung vor, auf gut 200 Milliarden Euro. Doch der Entwurf ist nicht final, sagt SPD-Fraktionschef Miersch im ZDF.
9: Ja, der Bundesfinanzminister legt heute den Haushalt vor. Da haben wir über alle Ressorts Einsparungen. Und ich will noch mal betonen, das ist jetzt heute der Regierungsentwurf. Damit ist noch nichts in Stein gemeißelt. Das Parlament wird sich mit dem Haushalt dann im Herbst beschäftigen. Und da werden wir an einigen Stellen garantiert auch noch verbessern.
8: Kritik kommt unter anderem von Linken-Chefin Schwertner. Zu viel Geld fließe in Aufrüstung und die Wirtschaft komme nicht in Gang, weil die Menschen kein Geld in der Tasche hätten. Die Einwohner von Hallberg-Moos im Landkreis Freising haben für eine Ansiedelung des Drohnenherstellers Helsing gestimmt. Bei einem Bürgerentscheid haben 59% dafür votiert, dass die Gemeinde die Grundlagen für einen Rüstungsstandort schafft. Helsing will dort einen dreistelligen Millionenbetrag investieren. Mehr als 300 neue Jobs sollen entstehen.
1: 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Landkreis Erding.
10: Die Stadt könnte bald zum Hotspot für Sportlerinnen und Sportler werden. Denn der Stadtrat hier in Erding hat beschlossen, sich für die bayerischen Special Olympics 2029 zu bewerben. Das ist eine riesige Sportveranstaltung für Menschen mit Behinderung. Insgesamt werden bis zu 3000 Teilnehmende erwartet und die Stadt hofft, dass die Bewerbung klappt, denn sie will damit ein Zeichen für Inklusion und gesellschaftlichen Zusammenhalt setzen. Aus Erding, Clara Berz.
0: Und mehr Nachrichten aus Oberbayern wieder in einer Stunde in den Top FM Nachrichten.
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0: Ja, da können wir sagen, der Start in die neue Woche war wettertechnisch ziemlich cool nach den Hitzetagen letzte Woche. Heute ist es durchwachsen mit Sonne, Wolken. Ab und zu ist auch mal ein Schauer oder ein kleines Gewitter mit dabei. Die Temperaturen sehr angenehm, 20 bis 25 Grad. Aktuell sind wir da aber noch nicht angekommen. 19 Grad in Erding an der Stadthalle und bei euch in Schliersee, da messen wir 17 Grad. Also von mir aus könnte es so bleiben, aber ab morgen wird es dann schon wieder wärmer. Es bleibt dann auch trocken, bis zu 30 Grad sind da auch wieder möglich und auch die nächsten Tage bleiben sommerlich.
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0: Und da zwickt es gerade ein bisschen in München in der Garmischer Straße. Da ist Höhe Hansastraße die Ampelanlage außer Betrieb. Also Obacht in diesem Bereich. Und die A995 München Richtung Kreuz München Süd zwischen Unterhaching und Taufkirchen West. Da aktuell 2 Kilometer Stau. Da verliert ihr 9 Minuten.
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0: Unterhammer ein, aktuell in Gilching im Landkreis Starnberg am Römerstein. Dann wird noch in Olching im Landkreis Fürstenfeldbruck in der Feldstraße geblitzt. In Hohenlinden im Landkreis Ebersberg in der Hauptstraße und in München in der Renaterstraße haben wir noch einen. Wenn ihr noch Staus oder Blitzer für uns habt, die meldet ihr immer kostenlos per Anruf oder gerne auch per WhatsApp an die 08000 1064 1064. Gute Fahrt euch.
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0: Kurz nach 11 schon wieder und langsam wird es Zeit, sich mal Gedanken übers Mittagessen zu machen. Wird's heute ein Salat, eine Leberkässemmel oder doch was Richtiges? Naja, ein bisschen Zeit zum Überlegen habt ihr noch und dabei hilft euch jetzt auch die Mehrmusik-Halbe Stunde mit den besten Songs aus 4 Jahrzehnten. Und da sind einige Männer am Start, liebe Mädels. Die Scorpions zum Beispiel mit You and I, Lenny Kravitz gleich mit Stillness of Heart. Der hat mit 62 immer noch einen richtig guten Hüftschwung drauf. Ich habe mich letztes Jahr live überzeugt. Da hat er nämlich in der Münchner Olympiahalle gespielt. Und jetzt ist hier für euch Peter Gabriel mit Sledgehammer. Schönen Montag!

0: 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Schöne Mittagspause euch.
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4: Ja, der Sommer, der ist heute nicht ganz so auf der Höhe. Es ist ein ziemlich durchwachsener Montag mit Sonne, Wolken, ab und zu ist auch mal ein Schauer oder ein kleines Gewitter mit dabei. Bei 20 bis 25 Grad Top-Temperatur. Aktuell messen wir 20 bei euch in München am Botanischen Garten und 19 sind es in Markt Schwaben im Landkreis Ebersberg. Ab morgen wird es dann wieder sonniger und wärmer mit bis zu 30 Grad und auch die nächsten Tage bleiben sommerlich. Winterpulli darf ruhig im Schrank bleiben.
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4: Und da zwickt's gerade ein bisschen am Mittleren Ring in München und auf der A995 München Richtung Kreuz München Süd. Zwischen Unterhaching und Taufkirchen West, da 2 Kilometer Stau, da verliert ihr aktuell 8 Minuten.
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4: Unter Hammerein in Wessling, im Landkreis Starnberg, in der Wesslinger Straße, in Bayerbrunn im Landkreis München, in der Bahnhofstraße, in Hohenlinden im Landkreis Ebersberg, in der Hauptstraße. Und Thomas hat uns auch einen gemeldet, und zwar steht er in München in der Max-Born-Straße stadtauswärts. Dankeschön dafür. Und wenn ihr noch Staus oder Blitzer habt, immer her damit. Die meldet ihr kostenlos per Anruf oder WhatsApp an die 08000 1064 1064. Gute Fahrt.

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0: Ja, die Toten Hosen, die haben es mit ihrem Video zu diesem Saufsong Eisgekühlter Bommerlunder tatsächlich in den 80er Jahren mal geschafft, die St. Willibaldkirche in Jesenwang im Landkreis Fürstenfeldbruck zu entweihen. Jetzt sind sie zurück in Oberbayern und geben 2 Open-Air-Konzerte im Münchner Olympiapark. Und ab Freitag erlebt ihr dann wieder Gaukler, coole Ritter und jede Menge Mittelalter-Feeling auf dem Kaltenberger Ritterturnier. Und am Samstag findet dann in Freising zum allerersten Mal ein Christopher Street Day statt. Und was sonst die Woche noch so geht, klickt euch mal rein auf topfm.de. Euch einen schönen Montag.

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6: Ich bin Justin Hamm. Fast die Hälfte der Menschen in Deutschland nutzt KI mittlerweile für Gesundheitsfragen. Das zeigt die Studie Stada Health Report. Claudia Wächter, welche Fragen haben Betroffene denn an den Chatbot?
7: Die allermeisten wollen im Prinzip eine Diagnose besser verstehen oder bereiten sich so auch auf einen Arztbesuch vor. Auf jeden Fall finden gut 80% der Deutschen KI in der Gesundheitsvorsorge völlig okay. Einige sind allerdings auch skeptisch, fragen sich, was am Ende mit den eigenen Daten passiert.
6: Und Experten warnen, KI macht häufig Fehler bei Diagnosen oder Medikamentendosierungen und ist auch kein geeigneter Ersatz für eine Psychotherapie. Der Wirtschaftsrat der CDU spricht sich für längere Ladenöffnungszeiten an Sonntagen aus. Generalsekretär Steiger begrüßt zwar den Regierungsplan, Bäckereien und Buchhandlungen länger öffnen zu lassen, fordert aber mehr Flexibilität für den gesamten Einzelhandel. Auch der Handelsverband HDE hatte sich schon dafür ausgesprochen. Politiker aus dem Landkreis Landsberg am Lech fordern von Bayerns Wirtschaftsminister Aiwanger einen Stopp der Erdgassuche am Ammersee. Die Genehmigung solle erst verlängert werden, wenn die Trinkwasserversorgung der betroffenen Gemeinden gesichert sei, so steht es in einem Brief. Bisherige Bohrungen nach einem neuen Brunnen in Reichling sind erfolglos geblieben. Für Fußballromantiker ist das ganz harte Kost. Die FIFA hat die Rotsperre des US-amerikanischen Spielers Florin Balogun bei der WM ausgesetzt. Medien berichten, US-Präsident Trump selbst habe den Weltverband dazu gedrängt. Balogun hatte im 16. Finale gemäß der Regel die rote Karte bekommen. Eine Erklärung der FIFA gibt es nicht. Achtelfinalgegner Belgien hat jetzt Einspruch eingelegt.
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8: Es gibt süßen Nachwuchs im Tierpark hier in München. In Hellerbrunn ist jetzt erstmals seit rund 10 Jahren wieder ein Przewalski-Urpferd geboren worden. Das ist die letzte echte Wildpferdart der Welt und das Fohlen ist deshalb nicht nur unfassbar niedlich, sondern auch wichtig, damit die Art weiterhin existiert. Wer im Tierpark vorbeischaut, kann das Fohlen jetzt schon sehen und wenn alles gut läuft, gibt's in den nächsten Tagen sogar nochmal Nachwuchs. Und ein Foto könnt ihr auch jetzt schon auf topfm.de anschauen. Aus München, Clara Berz.
9: Und mehr Nachrichten aus Oberbayern wieder in einer Stunde in den Top FM Nachrichten.
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9: Ja, der Sommer, der fährt heute ein bisschen auf Sparflamme. Es ist alles mit dabei. Sonne, Wolken, ab und zu auch mal ein kleiner Schauer oder sogar ein Gewitter Richtung Alpen. Aber dieser coole Wochenstart tut uns allen gut. Bis zu 25 Grad die Top-Temperatur. Aktuell sind wir fast schon da. 21 Grad in Germering am Abenteuerspielplatz und 21 Grad auch bei euch in Kirchheim im Landkreis München. Morgen dann wieder sommerlicher und vor allem auch wärmer. Bis zu 30 Grad sind drin und auch die nächsten Tage. Da geht's sonnig und warm weiter.
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9: Und da zwickt's gerade ein bisschen auf der A92 Deggendorf Richtung München zwischen Unterschleißheim und Oberschleißheim. 2 Kilometer Stau, da verliert ihr aktuell 8 Minuten, sonst kommt ihr aber überall gut durch.
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9: Und da haben wir einen in Olching im Landkreis Fürstenfeldbruck in der Feldstraße. Einer steht auch in Hohenlinden im Landkreis Ebersberg in der Hauptstraße, in Gräfelfring im Landkreis München in der Aubinger Straße und in München wird geblitzt in der Max-Born-Straße stadtauswärts. Dankeschön, Thomas. Und wenn ihr wie Thomas auch noch einen Stau oder Blitzer melden wollt, tut das gerne kostenlos per Anruf oder WhatsApp an die 08000 1064 1064. Gute Fahrt euch.
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9: So, ihr Lieben, die erste Tageshälfte ist schon mal geschafft und jetzt darf es gerne ein bisschen entspannter werden, ob ihr gerade Mittagspause macht, unterwegs seid oder noch voll im Arbeitsmodus steckt. Wir begleiten euch mit richtig viel Musik durch den Mittag. Jetzt kommt nämlich wieder die Mehr Musik halbe Stunde mit euren Lieblingssongs. Wir feiern die 90er mit Mr. Big und To Be With You. 2000er Sound kommt von Anastasia und die hat ja letzten Freitag erst das Münchner Tollwood so richtig gerockt. Und jetzt starten wir aber erstmal mit bestem Sommersound. Hier ist Billy Joel mit River of Dreams. Schönen Montag.

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9: Und da haben wir heute mal eine kleine Sommerunterbrechung. Die ganz große Hitze ist es heute nicht. Und das tut super gut. Da funktioniert auch der Kopf ganz anders. 21 Grad aktuell bei euch in Dorfen an der Eishalle. Und 21 sind es auch in Eichenau im Landkreis Fürstenfeldbruck. Und dazu ist es heute ziemlich wechselhaft. Mit Sonne, Wolken, ab und zu auch mal so ein bisschen Regen mit dabei. Bei bis zu 25 Grad Top-Temperatur. Ab morgen wird es dann langsam wieder sommerlicher. Wir nähern uns da auch schon wieder den 30 Grad. Und auch die Sonne ist wieder mehr am Start.
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9: Und da schaut es aktuell ganz gut aus. Ihr kommt überall gut durch, aber hier haben wir noch was für euch.
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9: In Diesen am Ammersee steht einer im Landkreis Landsberg in der Rotterstraße. Außerdem wird geblitzt zwischen Hölkhofen und Reithofen im Landkreis Ebersberg, Höhe Fensbach. Dankeschön, Herbert, an dieser Stelle. Dann Ismaning, Landkreis München in der Osterfeldstraße. Und auch in München in der Max-Born-Straße wird geblitzt, stadtauswärts. Danke, Thomas. Staus und Blitzer, die meldet ihr immer kostenlos per Anruf oder WhatsApp an die 08000 1064 1064. Kommt gut an!
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perfekte Sommersound für euren Montag. Hier ist Radio Top FM. Und diese drei Worte hier solltet ihr euch jetzt besonders gut merken. Bonjour, pardon, merci. So heißt er nämlich, der neue Song von Celine Dion. Und auch wenn es nur drei Worte sind, aber dieses Lied hat eine ziemlich große Botschaft, nämlich einfach mal den Ballast loslassen, nach vorne schauen und auch nach schweren Zeiten wieder Kraft finden und aufstehen. Das ist mal eine Message. Und das passt ja gerade auch besonders gut zu Celine Dion. Sie leidet ja an einer neurologischen Autoimmunerkrankung, die starke Muskelkrämpfe verursacht. Und deswegen hat sie sich ja auch fast komplett aus der Öffentlichkeit zurückgezogen. Jetzt gibt's aber neue Musik. Im Herbst soll dann auch ihr großes Live-Comeback mit mehreren Shows in Paris starten. Ja, also halten wir fest, eine richtige Powerfrau ist sie. Ich quäl euch aber nicht mit Französisch. Hier ist Celine Dion. That's the way it is. Schönen Montag.

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12: Ich bin Justin Hamm. Der Handel fordert mehr Möglichkeiten zur Öffnung von Geschäften an Sonntagen. Der Chef des Einzelhandelsverbandes Gent sagte der Bild, Einkaufen sei auch ein Freizeiterlebnis, daher setze man sich für Sonntagsöffnungen ein, auch um Innenstädte attraktiv und lebendig zu halten. Hintergrund, die Bundesregierung will die Öffnungszeiten für Bäckereien, Konditoreien und Bibliotheken an Sonntagen verlängern bzw. überhaupt ermöglichen. Früher war es Dr. Google, heute vermehrt die KI, wenn es darum geht, ärztliche Diagnosen besser zu verstehen. Einer Umfrage zufolge bereitet sich fast jeder Fünfte auf diese Weise auf einen Arztbesuch vor. Knapp die Hälfte erhofft sich durch ChatGPT, Claude und Co. mehr Infos zu einer Diagnose. Gut 80% der Befragten sind auch offen dafür, dass KI künftig eine Rolle in ihrer Gesundheitsversorgung spielt. Wir bleiben beim Thema. Bayerns Gesundheitsministerin Gerlach fordert Nachbesserungen bei der geplanten Gesundheitsreform. Konkret verlangt sie, dass der Bund die Kassenbeiträge für Bürgergeldempfänger vollständig aus Steuermitteln finanziert. Die Finanzierungslücke beträgt laut Gerlach 12 Milliarden Euro. Bundesgesundheitsministerin Warken hat bereits Korrekturen am Reformpaket angekündigt. Die Angst vor politischer Einflussnahme auf die Fußball-WM durch die USA war groß und offenbar nicht unberechtigt. US-Torjäger Valerian Balogun darf nun doch im Achtelfinale spielen, obwohl er im Spiel zuvor eine berechtigte rote Karte gesehen hat. Medien berichten, dass US-Präsident Trump die Aussetzung der Sperre veranlasst hat. Der womögliche neue Bundestrainer Jürgen Klopp sagte bei Magenta TV dazu:
13: Das ist unser Spiel, nicht deren Spiel.
12: Der Achtelfinalgegner der USA, Belgien, hat Einspruch gegen die Entscheidung eingelegt.
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15: Spielen, lachen, quatschen. Nachdem der Testlauf gut gelaufen ist, steht jetzt fest, der interkulturelle Spieletreff hier in Landsberg bleibt. Die Idee, Jugendliche und junge Erwachsene können sich treffen und gemeinsam Spiele spielen, unabhängig von der Muttersprache. Egal ob Bretts, Karten oder Gesellschaftsspiele, für jeden ist was dabei und wer will, kann auch ein eigenes Spiel mitbringen. Mitmachen ist kostenlos und das nächste Treffen gibt's schon heute. Los geht's um 14 Uhr. Aus Landsberg, Zoe Mesenbrink.
16: Und mehr Nachrichten aus Oberbayern wieder in einer Stunde in den Top FM Nachrichten.
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16: Ja, der Sommer, der erholt sich heute mal ein bisschen. Das ist auch gut für uns. Da können wir nämlich einfach mal durchatmen. Die Temperaturen sehr, sehr angenehm. Aktuell in Bad Tölz 21 Grad und bei euch in München an der alten Pinakothek auch da 21 Grad. Bis zu 25 Grad Top-Temperatur können es heute noch werden. Dazu sehr wechselhaft. Sonne, Wolken, ein bisschen Regen immer mal mit dabei. Die nächsten Tage wird es dann sommerlicher. Morgen schon wieder bis zu 30 Grad, die drin sind. Da scheint dann auch die Sonne. Ein paar Wolken sind auch am Start. Und so geht dann auch der Rest der Woche weiter.
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16: Und da schaut es eigentlich ganz gut aus. Momentan kommt ihr überall gut durch.
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16: Und da steht einer zwischen Eich und Fürstenfeldbruck, Höhe Puch. Außerdem in Diesen am Ammersee im Landkreis Landsberg wird geblitzt, nämlich in der Rotterstraße. Außerdem zwischen Hölkhofen und Reithofen im Landkreis Ebersberg, Höhe Fensbach. Und in München am Mitterfeld, auch da aktuell ein Blitzer. Habt ihr noch Staus oder Blitzer gesehen? Die meldet ihr immer kostenlos an die 08000 1064 1064 per Anruf oder auch gerne per WhatsApp. Gute Fahrt euch allen.
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16: Und an dieser Stelle geht erstmal ein großes Dankeschön raus an alle Omas und Opas, die heute spontan eingesprungen sind, um die kranken Kinder zu übernehmen, damit wir Eltern arbeiten können. Das ist wirklich großartig und deswegen schenken wir euch jetzt die Mehr Musik halbe Stunde mit 80er Power Sound. Tina Turner, We Don't Need Another Hero ist dabei. Taylor Swift mit Blank Space. Ja, die Frau, die ist seit dem Wochenende übrigens unter der Haube, liebe Männer. Wer es noch nicht mitbekommen hat. Und wir starten rein mit einem eurer Lieblings-80er. Mike Oldfield und Roger Chapman, Shadow on the Wall. Schönen Montag.

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8: Und das ist heute wirklich angenehm draußen. Es geht so ein leichter Wind, ab und zu kommt die Sonne raus. Hier und da kann es allerdings auch mal eine kleine Überraschung geben. Da kann auch mal ein Schauer mit dabei sein, bei bis zu 25 Grad Top-Temperatur. Aktuell sind es 21 bei euch in Wolfersdorf im Landkreis Freising und bei euch in Diesen am Ammersee, da messen wir 23 Grad. Ab morgen gibt der Sommer dann wieder ein bisschen mehr Gas, dann nähern wir uns dann ganz langsam auch wieder der 30-Grad-Marke. Dazu ist es trocken und meist sonnig.
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8: Und da ist nicht wirklich was los gerade. Ihr habt freie Fahrt.
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8: Und da wird geblitzt in Diesen am Ammersee im Landkreis Landsberg in der Rotterstraße. Außerdem Hammer 1 zwischen Eich und Fürstenfeldbruck, Höhe Puch, in Aschheim im Landkreis München in der Eichendorfstraße und in München in der Schleißheimer Straße beidseitig. Danke, Max, für diese Meldung. Und wenn ihr noch Staus oder Blitzer habt, die meldet ihr natürlich weiter kostenlos per Anruf oder WhatsApp an die 08000 1064 1064. Gute Fahrt!

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0: Und dafür brauchen wir nur ein paar Korken. Die schneiden wir in der Mitte durch und dann legen wir die Stückchen einfach in unsere Obstschale. Korken enthalten nämlich Tannine. Diese pflanzlichen Gerbstoffe halten die Fruchtfliegen auf Abstand und wir haben länger was von unserem Obst.
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15: Ich bin Justin Hamm. Die Krankmeldung ab Tag 1 ist ein großer Aufreger rund um die geplanten Reformen der Bundesregierung, aber auch die mögliche Ausweitung von befristeten Jobs. Sachgrundlose Befristungen sollen bis zu 4 Jahre möglich werden und 6-mal verlängert werden dürfen. Eine YouGov-Umfrage zeigt nun, mehr als die Hälfte der Menschen lehnen diese Pläne ab. Gewerkschaften kritisieren, dass befristete Verträge oft als Druckmittel eingesetzt werden. Es wurde eine rote Linie überschritten. Mit diesen Worten hat der Europäische Fußballverband UEFA auf den Fall Balogun reagiert. Der US-Stürmer darf im WM-Achtelfinale gegen Belgien spielen, obwohl er zuvor zu Recht rot gesehen hatte und eigentlich gesperrt wäre. Die FIFA hob die Sperre allerdings auf, Medienberichten zufolge auf Druck von US-Präsident Trump hin. Die Einwohner von Hallbergmoos im Landkreis Freising haben für eine Ansiedelung des Drohnenherstellers Helsing gestimmt. Bei einem Bürgerentscheid haben 59% dafür votiert, dass die Gemeinde die Grundlagen für einen Rüstungsstandort schafft. Helsing will dort einen 3-stelligen Millionenbetrag investieren. Mehr als 300 neue Jobs sollen entstehen. Die Bundesnetzagentur wirft eBay vor, gegen EU-Nutzerrechte zu verstoßen. Die Behörde kritisiert, dass die Handelsplattform rechtswidrige Inhalte nicht einfach genug melden lässt, Nutzer bei Kontosperrungen nicht klar informiert und Händlerkontaktdaten schwer auffindbar sind. eBay soll die Mängel abstellen, sonst droht ein Zwangsgeld.
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16: Die Stadt könnte bald zum Hotspot für Sportlerinnen und Sportler werden. Denn der Stadtrat hier in Erding hat beschlossen, sich für die bayerischen Special Olympics 2029 zu bewerben. Das ist eine riesige Sportveranstaltung für Menschen mit Behinderung. Insgesamt werden bis zu 3000 Teilnehmende erwartet und die Stadt hofft, dass die Bewerbung klappt, denn sie will damit ein Zeichen für Inklusion und gesellschaftlichen Zusammenhalt setzen. Aus Erding, Clara Berz.
17: Danke dir, Clara. Und noch mehr Nachrichten hier aus Oberbayern, die gibt's wieder in einer Stunde in den Top FM Nachrichten.
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17: Wir starten durchwachsen in eine richtig schöne Sommerwoche. Heute nimmt die Sonne noch so ein bisschen Anlauf, aber es ist jetzt zum Nachmittag größtenteils schon trocken und immer wieder kommt die Sonne durch die Wolken durch. Wir messen 22 Grad in Dachau am Schloss. 22 sind es in Unterhaching, Landkreis München. 25 Grad heute die Top-Temperatur. Ein bisschen Wind weht dazu. Morgen ist es auch nochmal ähnlich und dann jeden Tag ein Stückchen sonniger und ein Stückchen heißer.
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17: Servus, liebe Autofahrer. Einen kleinen Stauhammer auf der A99 West Richtung Lindau. Zwischen Kreuz West und Freiham Mitte braucht ihr 11 Minuten länger. Ansonsten aktuell alles frei.
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17: Steht einer in Glonn, Landkreis Ebersberg, auf dem Klosterweg. Danke, Nils, fürs Durchgeben. Eichenau, Landkreis Fürstenfeldbruck, ist es die Aubinger Straße. In München die Schleißheimer. Und dann haben wir noch zwischen Eich und Fürstenfeldbruck auf der B2 Höhe Pucherberg. Danke, Birgit, fürs Anrufen. Habt ihr noch was gesehen? Staus oder auch Blitzer könnt ihr jederzeit hier kostenlos melden. Entweder anrufen oder eine WhatsApp schicken an die 08000 1064 1064. Danke euch und kommt gut an.
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17: Servus ihr Lieben, ich hoffe ihr hattet ein richtig schönes Wochenende, habt die Sonne genossen und den Akku ein bisschen aufgeladen für die neue Arbeitswoche. Den Montag verbringen wir jetzt zusammen. Basti Pilos hat es leider mit Fieber erwischt. Wir begleiten euch natürlich trotzdem wieder durch den Tag mit ganz viel Musik. Im TOP-FM Mehr Musiksommer gibt's gleich Rick Springfield. Danach irischen Folkpop von den Coors und hier gute Laune. Hier ist Rick Springfield und Celebrate Youth haben wir mit dabei.

Radio Top FM um 14:15 hier am Montag und auf dem Tollwood. Da ist diese Woche richtig was geboten. Heute Abend, da stehen die Sex Pistols auf der Bühne. Morgen kommt dann Rick Astley, präsentiert von uns von Top FM. Am Donnerstag gibt's italienische Sommervibes mit Giovanotti. Und am Sonntag übernehmen Gerhard Polt und die Wellbrüder als Ersatz für Heindling. Also, das Line-Up, das kann sich heute echt sehen lassen oder generell diese Woche. Viel Spaß, wenn ihr bei einem der Konzerte dabei seid und wir liefern euch den Sound für überall sonst. Im Auto, im Büro oder auf dem Balkon im Top FM mehr Musiksommer jetzt. Die Hooters, Boston und UB40. Schön, dass ihr dabei seid. Wow.

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2: Jetzt haben wir es ganz genau, 14.30 Uhr. Heute sehr, sehr angenehm bei uns in Oberbayern. Wir messen 23 Grad in Moosburg an der Isar, 22 Grad in Starnberg, 25 Grad heute die Top-Temperatur. Top-Temperatur. Dazu weht so ein kleiner Wind. Immer mal wieder wechseln sich Sonne und Wolken ab. Also heute geht eigentlich alles. T-Shirt, kurze Hose, aber auch mit einer langen Hose halten wir es gut aus. Perfekte Wohlfühltemperatur. Morgen nochmal ähnlich und dann wird es jeden Tag jetzt wieder ein bisschen heißer und ein bisschen sonniger.
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2: Servus, liebe Autofahrer. Obacht geben bitte auf der A92 München Richtung Deggendorf. Zwischen Kreuz Neufahrn und Eching Ost haben wir eine Gummimatte auf der Straße. Da bitte Obacht geben. Ansonsten längerer Stau auf der A93 Rosenheim Richtung Kiefersfelden zwischen Inntal-Dreieck und Kiefersfelden plus eine Stunde. Und auch die A9 München Richtung Nürnberg zwischen Langenbruck und Deggendorf plus eine Stunde. Ansonsten aber alles frei.
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2: Steht einer in Hohenlinden, Landkreis Ebersberg, die Hauptstraße. Danke, Verena, fürs Durchgeben. Wessling, Landkreis Starnberg, ist es die Wesslinger Straße. In Glonn, Landkreis Ebersberg, der Klosterweg und München, Schleißheimer Straße. Habt ihr noch was für unsere Liste? Staus oder auch Blitzer könnt ihr jederzeit hier kostenlos melden. Entweder anrufen oder eine WhatsApp schicken an die 08000 1064 1064. Danke euch und kommt gut an.

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0: Mit neuen Ska Sound von Shania Twain geht es durch den Montagnachmittag. Schön, dass ihr wieder mit dabei seid bei Radio Top FM zum Start rein in die neue Woche.
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0: Und gestern Abend beim Norwegen gegen Brasilien Spiel hat Brasilien wieder mal 2 Elfmeter rausgeholt, einer davon verschossen. Und jetzt stellt euch mal vor, alle im Stadion schauen zu, alle sind bereit zu jubeln und es liegt alleine an eurem einen Schuss. Ein Elfmeter gehört ja zu den nervenaufreibendsten Momenten im Fußball. Aber was geht da im Kopf des Schützen eigentlich vor?
2: Stellen wir uns mal vor, wir würden jetzt gerade bei der WM mitspielen. Wenn wir dann zum Beispiel einen Elfmeter schießen müssen, laufen in unserem Gehirn gleichzeitig mehrere Entscheidungsprozesse ab. Eine Gruppe von Nervenzellen legt sich dann zum Beispiel auf die rechte Ecke fest, während andere bis zuletzt noch alle anderen Möglichkeiten offen halten. Unser Gehirn wägt also ständig Optionen gegeneinander ab. Aber zu viel Nachdenken ist auch nicht gut, denn wer kurz vor dem Schuss noch denkt, bloß nicht an den Pfosten schießen, der erhöht sogar das Risiko, genau dorthin zu schießen. Deshalb verlassen sich Profis oft auf Bewegungen, die sie einfach tausendfach trainiert haben.
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5: Ich bin Justin Hamm. Bei der Fußball-WM entwickelt sich ein großer Skandal. Die FIFA hat ohne Erklärung die Rotsperre gegen US-Stürmer Balogun kurz vor dem Achtelfinale ausgesetzt. Medien berichten, dass US-Präsident Trump das bei der FIFA durchgesetzt hat. Der Europäische Verband UEFA spricht von einer überschrittenen roten Linie. Weitere Reaktionen von Thomas Thonfeld.
6: Der belgische Fußballverband hat vor dem Achtelfinalspiel seines Teams gegen die USA heute Nacht offenbar Berufung gegen die Entscheidung eingelegt. Und DFB-Präsident Neuendorf fordert rasche Aufklärung des Vorgangs. Es gehe um die Integrität des Wettbewerbs und die Glaubwürdigkeit der FIFA.
5: Nicht nur die Zahl der Asylanträge in Deutschland sinkt stark, sondern auch die der unerlaubten Einreisen. Im ersten Halbjahr hat die Bundespolizei rund 24.000 Fälle registriert, 22% weniger als im Vorjahreszeitraum. Seit den verschärften Grenzkontrollen wurden fast 39.000 Menschen direkt an der deutschen Grenze zurückgewiesen. Politiker aus dem Landkreis Landsberg am Lech fordern von Bayerns Wirtschaftsminister Aiwanger einen Stopp der Erdgassuche am Ammersee. Die Genehmigung solle erst verlängert werden, wenn die Trinkwasserversorgung der betroffenen Gemeinden gesichert sei, heißt es in dem Brief. Bisherige Bohrungen nach einem neuen Brunnen in Reichling sind erfolglos geblieben. Die Deutsche Post stellt Briefe inzwischen langsamer zu, nutzt den gesetzlichen Spielraum aber nach eigener Aussage nicht voll aus. Konzernchef Meyer sagt, mehr als 90% der Briefe kämen innerhalb von 2 Werktagen an. Außerdem liefert die Post Briefe jetzt gebündelt aus. An manchen Tagen bleibt der Briefkasten deshalb leer.
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7: Obstbäume für alle. Hier in Puchheim verschenkt die Stadt jetzt Obstbäume an Bürger. Zur Auswahl stehen Apfel-, Birnen-, Kirsch- und Zwetschgenbäume und jeder Haushalt in der Stadt kann einen Baum beantragen. Mit den Bäumen soll die Artenvielfalt gefördert und der Klimaschutz vorangetrieben werden. Deshalb gilt auch die Regel, wer einen Baum kauft, darf ihn 5 Jahre nicht fällen. Wer einen Baum will, kann sich einfach bewerben. Alle Infos dazu gibt's auf topfm.de. Aus Puchheim, Zoe Mesenbrink.
8: Und noch mehr Nachrichten hier aus Oberbayern, die gibt's wieder in einer Stunde in den Top FM Nachrichten.
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8: Heute mit einer der schlechtesten Tage der Woche, wenn wir von schlecht überhaupt sprechen können. Einiges an Wolken ist mit dabei, jetzt zum Nachmittag aber größtenteils trocken und immer wieder kommt die Sonne durch die Wolken durch. Wir messen 24 Grad in München am Marienplatz, 23 sind es in Eching am Ammersee, 25 Grad die Top-Temperatur, also wir pendeln und uns langsam da auch ein bisschen Wind weht dazu. Morgen ist es auch nochmal ähnlich und dann jeden Tag ein Stückchen sonniger und ein Stückchen heißer.
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8: Servus, liebe Autofahrer, und Obacht geben bitte auf der A99 West Richtung Lindau. Zwischen Fröttmanning Nord und Neuherberg, hier haben wir eine Radkappe auf der Straße liegen. Dann haben wir einen großen Stau auf der A9 München Richtung Nürnberg. Zwischen Langenbruck und Denkendorf hier plus 40 Minuten. Und auf der A93 Rosenheim Richtung Kiefersfelden. Zwischen Inntal-Dreieck und Kiefersfelden, da verliert ihr aktuell eine ganze Stunde.
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8: Steht einer in Taufkirchen, Landkreis München, Tegernseer Landstraße. Danke Martin fürs Durchgeben. München, da ist es die Hellensteinstraße. In Hohenlinden, Landkreis Ebersberg, die Hauptstraße. Und Wessling, Landkreis Starnberg, die Wesslinger Straße. Habt ihr noch was gesehen? Staus oder auch Blitzer, die könnt ihr jederzeit kostenlos durchgeben. Entweder anrufen oder eine WhatsApp schicken an die 08000 1064 1064. Danke euch und kommt gut an.
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8: Servus, ihr Lieben. Am Montagnachmittag zum Gute-Laune-Nachmittag. Musikalisch tun wir alles dafür, dass ihr dank eurer Lieblingssongs mit einem guten Gefühl durch den Nachmittag geht und mit der Sonne um die Wette strahlt. Durchs neue Jahrtausend powert uns gleich Pink. Der große 80er-Kracher von The Outfield ist dabei. Und zum Start, da gibt's klassische Klänge gepaart mit Britpop-Sound. The Verve im Top FM Mehr Musiksommer jetzt mit Bittersweet Symphony.

So klingt der Montagnachmittag hier bei Radio Top FM. Langsam geht's für viele Richtung Feierabend und wir liefern den passenden Sound dazu. Gleich gibt's Synthie Pop aus NRW von Alphaville. Vorher aber noch eine Stimme, die einfach unverwechselbar ist und für die Ewigkeit bleibt. Joe Cocker hier mit Have a Little Faith in Me.

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11: Heute lässt sich's wirklich gut aushalten. Angenehme Temperaturen bei 24 Grad in Olching am Vogelpark. 23 hat's aktuell in Miesbach. Da pendeln wir auch uns so langsam bei den Top-Temperaturen heute ein. Dazu weht ein kleiner Wind. Immer mal wieder wechseln sich Sonne und Wolken ab. Also heute ist es richtig bequemes Wetter fast schon. Nicht zu heiß und nicht zu kalt. Morgen nochmal ähnlich und dann wird's jeden Tag jetzt wieder ein bisschen heißer und ein bisschen sonniger.
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11: Servus, liebe Autofahrer. Wir haben einen sehr langen Stau auf der A93 Rosenheim Richtung Kiefersfelden. Zwischen Inntal-Dreieck und Kiefersfelden plus eine Stunde. Die A9 München Richtung Nürnberg zwischen Manching und Denkendorf, da braucht ihr eine halbe Stunde länger. Und die A99 West Richtung Lindau zwischen Neuherberg und Dreieck-Allach hier plus 13 Minuten.
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11: Steht einer in München, Hellensteinstraße. Dann haben wir Hohenlinden, Landkreis Ebersberg, das ist die Hauptstraße. In Eichenau, Landkreis Fürstenfeldbruck, die Aubinger. Und in Wessling, Landkreis Starnberg, die Wesslinger Straße. Habt ihr noch was gesehen? Staus oder auch Blitzer könnt ihr jederzeit hier kostenlos durchgeben. Entweder anrufen oder eine WhatsApp schicken an die 08000 1064 1064. Danke euch und kommt gut an.
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11: Servus, ihr Lieben, it's Rätseltime. Auch diese Woche geht es immer um 3:30 auf die Suche nach dem Original. Und die Regeln, die sind ja ganz einfach erklärt. Ich spiele euch ein Schnipsel aus einer Coverversion und ihr müsst erraten, von wem das Original ist. Also ganz nach dem Motto, wer hat's zuerst gesungen? Aufgepasst! Hm? Na, wer von euch weiß es schon? Für Ruhm, Ehre und Respekt. Ruft an oder schickt mir eine WhatsApp ans Top-FM-Studio an die 08000 1064 1064, oder schreibt mir dann auch gleich, welchen Song ihr besser findet. Cover oder Original?

Ihr hört das Top FM Cover Quiz um kurz nach 3:30 und das Cover ist aus dem Jahr 2011 und das Original, da springen wir zurück in die 90er. Das ist ja schon mal euer erster Tipp. Ich spiele euch ja einen Schnipsel aus einer Coverversion und ihr müsst erraten oder herausfinden, von wem das Original ist. Wer hat's zuerst gesungen? Hier nochmal unser erster Schnipsel von eben. Und jetzt kommt unser Tipp.

für Ruhm, Ehre und Respekt. Ruft an oder schickt mir eine WhatsApp ans Top-FM-Studio an die 08000 1064 1064 und schreibt mir auch, welchen Song ihr besser findet. Das Cover oder das Original. Zwei Songs habt ihr noch Zeit und dann kommt die Auflösung.

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0: Radio Top FM ist hier am Montagnachmittag.
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0: Und wir suchen immer noch eine Originalversion von diesem Cover hier. Das hier war unser Tipp.
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0: Und ihr habt ganz fleißig bei mir angerufen und wir hören jetzt mal in eine Leitung rein. Die Sandra hier, hallo.
3: Hi, hier ist Jasmin.
0: Hallo Jasmin.
3: Das war Nothing Else Matters von Metallica.
0: Nothing Else Matters von Metallica. Wir hören mal in die Lösung rein, liebe Jasmin.

0: Jawohl, Nothing Else Matters von Metallica. Liebe Jasmin, ja, sag mir doch noch, würdest du gerne das Original hören oder unser Cover? Cover war
1: das
0: ja von...
1: Das Original, bitte.
0: Das Original, bitte. Cover war ja von Shakira, aber du möchtest das Original. Auch David hat sich gemeldet per WhatsApp.
2: Metallica mit Nothing Else Matters. Und ich hätte gerne das Original. Das ist genial.
0: Und du bist nicht alleine, lieber David. Cover war von Shakira. Ganz, ganz viele haben sich das Original gewünscht. Auch Carina und Narco zum Beispiel auf WhatsApp. Deswegen jetzt Metallica. Nothing Else Matters für euch. Und danke fürs Miträtseln. Morgen gibt's dann die neue Runde um 3:30 hier bei Radio Top FM.

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9: Ich bin Justin Hamm. Das Bundeskabinett hat den Haushaltsentwurf für 2027 auf den Weg gebracht. Vorgesehen sind Ausgaben in Höhe von gut 555 Milliarden Euro. Außerdem sollen rund 200 Milliarden an neuen Schulden aufgenommen werden. Deutlich mehr Geld soll vor allem in die Bundeswehr fließen, so die Pläne von Finanzminister Klingbeil. Der Entwurf geht jetzt in die parlamentarischen Beratungen. Die sollen voraussichtlich im November abgeschlossen werden. Der Balogun-Skandal überschattet die Fußball-WM. Laut der New York Times und anderen Medienberichten hat US-Präsident Trump bei FIFA-Chef Infantino angerufen, um die Rotsperre des US-Stürmers Balogun aufheben zu lassen. Balogun darf deshalb heute Nacht im Achtelfinale gegen Belgien spielen. Die UEFA spricht von einer überschrittenen roten Linie. DFB-Präsident Neundorf fordert eine schnelle Stellungnahme. Der geplante Brenner-Basistunnel soll den chronisch überfüllten Brennerpass entlasten. Aber beim Bau der unterirdischen Zugstrecke hakt es vor allem auf deutscher Seite. Die Deutsche Bahn geht davon aus, dass der Zulauf von München zur österreichischen Grenze doppelt so teuer werden könnte wie geplant. Zu den veranschlagten 8,6 Milliarden Euro werden 7,6 Milliarden Puffer zurückgehalten, heißt es von der Bahn. Der Brenner-Basistunnel soll die Fahrzeit zwischen Deutschland und Italien um 2 Stunden verkürzen. Ab Mittwoch fahren in Nürnberg wieder mehr Straßenbahnen. Nach den hitzebedingten Schäden zwischen Schienen und Straße sollen die Linien 4, 5, 7 und 10 auf weiteren Streckenabschnitten rollen. Die Hitze hatte die Füllmasse aufgeweicht, die hatte sich dann um die Räder gewickelt. Wenn die Reinigungsarbeiten wie geplant laufen, soll ab dem Wochenende dann das gesamte Netz wieder befahrbar sein.
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10: Hier in Oberding geht Erste Hilfe bald noch schneller. Denn die Gemeinde baut ihr Netz an Defibrillatoren aus. Statt 18 soll es bald ganze 29 Geräte geben und die sollen frei zugänglich sein. Denn die bisherigen Geräte hängen in Gebäuden und sind nicht rund um die Uhr erreichbar. Mit den neuen Defibrillatoren soll sich das aber ändern. Außerdem gilt, je näher der Defibrillator, desto besser. Wenn er sofort eingesetzt wird, kann das die Überlebensrate von unter 5 auf bis zu 80% steigern. Aus Oberding, Juliane Jobst.
11: Und noch mehr Nachrichten hier aus Oberbayern, die gibt's wieder in einer Stunde in den Top FM Nachrichten.
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11: Wir starten erstmal so ein bisschen durchwachsen in eine richtig schöne Sommerwoche. Also heute nimmt die Sonne noch so ein bisschen Anlauf. Immer mal wieder ist sie da, mal ist sie hinter den Wolken. Aber jetzt am Nachmittag zumindest größtenteils trocken. Wir messen 23 Grad in Erding am Stadtpark. 23 auch in Wessling im Landkreis Starnberg. Bisschen Wind weht dazu. Morgen ist es auch noch mal ähnlich. Und dann jeden Tag ein Stückchen sonniger und auch ein Stückchen heißer.
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11: Servus, liebe Autofahrer. Wir haben Stau auf der A93 Rosenheim Richtung Kiefersfelden. Zwischen Inntal-Dreieck und Kiefersfelden braucht ihr aktuell 35 Minuten länger. Auch auf der A9 München Richtung Nürnberg zwischen Manching und Denkendorf kostet euch da aktuell eine halbe Stunde. Und die A99 West Richtung Lindau zwischen Neuherberg und Dreieck-Allach, da dauert es eine Viertelstunde länger. Ansonsten, wenn es irgendwo stockt, dann seid ihr dann unter 10 Minuten durch.
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11: Steht einer München auswärts, Berg am Leimstraße. Danke Petra fürs Durchgeben. Pullach, Landkreis München, ist es die Sollnerstraße. Dann auf der B2 zwischen Eich und Fürstenfeldbruck, Höhe Eicherberg wird geblitzt. Und dann haben wir noch die Hohenlinden, Landkreis Ebersberg, hier die Hauptstraße. Habt ihr noch was gesehen? Staus oder auch Blitzer könnt ihr jederzeit bei uns kostenlos durchgeben. Entweder anrufen oder eine WhatsApp schicken an die 08000 1064 1064. Danke euch und kommt gut an.
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11: Servus, ihr Lieben. Wir starten weiter rein in die neue Woche mit ganz viel Sonne und euren Lieblingssongs. Es wird sogar ein bisschen rockig und dreckig, ne? Mit dem King of Pop. Und Train ist mit dabei mit Drops of Jupiter zum Start. Aber hier die große Nummer 1 aus Australien mit Man at Work.

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6: Heute sehr, sehr angenehm. In München im Englischen Garten messen wir 24 Grad, 24 auch in Neufahrn bei Freising. Dazu weht so ein kleiner Wind, immer mal wieder wechseln sich Sonne und Wolken ab. Also heute geht eigentlich alles. T-Shirt und kurze Hose, aber auch mit der langen Hose halten wir es gut aus. Perfekte Wohlfühltemperatur. Morgen nochmal ähnlich und dann wird es jeden Tag jetzt wieder ein bisschen heißer und sonniger.
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6: Servus, liebe Autofahrer. Wir haben einmal stockenden Verkehr auf der A93 Rosenheim Richtung Kiefersfelden zwischen Inntal-Dreieck und Kiefersfelden plus eine Viertelstunde und die A99 West Richtung Lindau zwischen Neuherberg und Dreieck-Allach. Da braucht ihr 18 Minuten länger.
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6: Haben wir einen Hohenkammer, Landkreis Freising auf der Freisinger Straße. München wird auswärts auf der Berg am Leimstraße geblitzt. In Pullach, Landkreis München, da ist es die Sollner Straße. Und dann haben wir noch einen von der Manuela reinbekommen, zwischen Eich und Fürstenfeldbruck auf der B2 Höhe Eicher Berg. Danke dir fürs Anrufen. Habt ihr noch was gesehen? Staus oder auch Blitzer könnt ihr hier jederzeit kostenlos melden, entweder anrufen oder eine WhatsApp schicken an die 08000 1064 1064. Danke euch und kommt gut an. Dann.

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0: Die Bundesregierung, die hat angekündigt, dass Bäckereien und Konditoreien an Sonntagen länger offen haben dürfen. Servus, hier ist Radio Top FM und jetzt fordern ziemlich viele Handelsverbände in ganz Deutschland, dass alle anderen Läden auch am Sonntag öffnen dürfen. Für viele ist Einkaufen ja auch so eine Art Freizeitbeschäftigung und so sollen die Städte auch lebendiger werden. Bernd Ohlmann ist beim Handelsverband Bayern. Herr Ohlmann, was halten Sie denn von der Sonntagsöffnung, um die Läden zu unterstützen?
1: Generelle Sonntagsöffnung schafft nicht automatisch mehr Umsatz, weil die Verbraucher hier in der Region, die haben nicht automatisch mehr Geld zur Verfügung. Und wir müssen auch noch Personal haben. Wir haben jetzt schon kaum Personal. Teilweise werden Öffnungszeiten zurückgefahren und dann kommt ein Verkaufstag mit hinzu. Also das ist der vollkommen falsche Weg.
0: Der Bayerische Handelsverband ist also klar dagegen. Aber was sagt ihr eigentlich dazu? Die Käufer, wir haben mal bei euch in Starnberg nachgefragt.
2: Die Leute haben ihre Ruhe verdient. Die sind so gestresst, ich halte gar nichts davon.
3: Ich fände es sehr gut für die Wirtschaft. Das würde, glaube ich, auch den Alltag ein bisschen verbessern.
4: So ist es natürlich immer praktisch, am Sonntag auch in die Stadt zu gehen und immer noch was zu besorgen. Aber ich sag, man sollte natürlich auch an die Leute denken, die sozusagen auch einen Tag frei haben wollen.
5: Habe ich absolut nichts dagegen.
0: Die Meinungen, die gehen also ziemlich auseinander. Was sagt ihr denn? Sollten Läden in Bayern auch sonntags öffnen dürfen oder eher nicht? Schreibt mir gerne oder ruft an. Auf WhatsApp geht's unter der 08000 1064 1064. Danke euch. Und hier ist Avril Lavigne mit Complicated.

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10: Ich bin Justin Hamm. US-Präsident Trump hat zugegeben, bei der FIFA um eine Überprüfung der roten Karte für US-Fußballer Balogun gebeten zu haben. Damit bestätigte er den Verdacht vieler Fans. Die FIFA hatte die Sperre von Balogun fürs WM-Achtelfinale ohne Begründung ausgesetzt. Viele Verbände und Politiker verurteilten die politische Einmischung in den Sport aufs Schärfste. Mehr Geld für die Bundeswehr und den Ausbau von Straßen, Brücken und Schienen. Die Bundesregierung hat den Haushalt für nächstes Jahr auf den Weg gebracht, mit einer Rekordneuverschuldung von 200 Milliarden Euro. Tanja Wagner mit den Reaktionen.
11: Die Industrie hält die Haushaltspläne für wenig solide. Die Zuwächse auf der Sollseite seien alarmierend, heißt es vom Bundesverband. Greenpeace-Experten werfen Bundesfinanzminister Klingbeil hingegen einen skandalösen Raubzug bei den Klimaschutzmaßnahmen vor. Klingbeil selbst verteidigt seine Finanzpläne als notwendig und verfassungskonform.
10: Am Klinikum Landshut Mitte hat es heute einen großen Polizeieinsatz gegeben. Laut Infos der Landshuter Zeitung soll ein JVA-Häftling seine Flucht geplant haben. Schwer bewaffnete Beamte riegelten dem Bericht nach das Krankenhaus und das Gelände drumherum ab. Schließlich wurde ein Mann im Rollstuhl mit Fußfessel in einem Helikopter abtransportiert. Offizielle Infos von der Polizei gibt es noch nicht. Die deutschen Basketballer sind am Abend in der WM-Qualifikation gefordert. Vor dem letzten Spiel in Bamberg gegen Zypern steht das DBB-Team schon sicher in der nächsten Quali-Phase. Allerdings zählt jeder Punkt, denn die Ergebnisse aus der ersten Gruppenphase werden in die zweite mitgenommen. Los geht's um 19 Uhr.
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12: Obstbäume für alle. Hier in Puchheim verschenkt die Stadt jetzt Obstbäume an Bürger. Zur Auswahl stehen Apfel-, Birnen-, Kirsch- und Zwetschgenbäume und jeder Haushalt in der Stadt kann einen Baum beantragen. Mit den Bäumen soll die Artenvielfalt gefördert und der Klimaschutz vorangetrieben werden. Deshalb gilt auch die Regel, wer einen Baum kauft, darf ihn 5 Jahre nicht fällen. Wer einen Baum will, kann sich einfach bewerben. Alle Infos dazu gibt's auf topfm.de. Aus Puchheim, Zoe Mesenbrink.
13: Und noch mehr Nachrichten hier aus Oberbayern, wieder in einer Stunde in den Top FM Nachrichten.
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13: Heute mit einer der schlechtesten Tage der Woche, wenn man von schlecht überhaupt sprechen kann. Einiges an Wolken ist dabei, jetzt aber größtenteils trocken am Nachmittag. Und immer mal wieder kommt auch die Sonne ganz tapfer durch. Wir messen 25 Grad in Landsberg am Lechwehr, 23 sind es in Dorfen. Damit auch die Top-Temperatur für heute erreicht. Ein bisschen Wind weht dazu. Morgen ist es auch nochmal ähnlich angenehm. Und dann jeden Tag ein Stückchen sonniger und ein Stückchen heißer wieder.
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13: Servus, liebe Autofahrer. Obacht geben bitte auf der A92 München Richtung Deggendorf zwischen Freising-Mitte und Freising-Ost. Hier haben wir einen Spanngurt auf der Straße liegen. Da bitte Obacht geben. Ansonsten stockt's auf der A99 West Richtung Lindau zwischen Neuherberg und Dreieck Allach hier plus 19 Minuten. Und auch der mittlere Ring ist voll. Da braucht ihr im Schnitt aktuell 10 Minuten länger.
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13: Steht einer München einwärts enge Schalkinger Straße. Danke Klaus fürs Durchgeben. In Thonstetten, Landkreis Freising, da ist es die Ortsdurchfahrt. Grünwald, Landkreis München, nördliche Münchner Straße. Und dann haben wir noch zwischen Eich und Fürstenfeldbruck da auf der B2 Höhe Eicherberg. Danke Manuela fürs Durchgeben. Habt ihr noch was gesehen? Staus und Blitzer, die könnt ihr jederzeit hier kostenlos melden. Entweder anrufen oder eine WhatsApp schicken an die 08000 1064 1064. Danke euch und kommt gut an.
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13: Und es geht jetzt ganz schnell Richtung Feierabend. Letzte Mail wird noch verschickt. Das Werkzeug wird schon so langsam zusammengesammelt. Wir begleiten euch rein in die schönste Zeit des Tages mit dem Top FM Mehr Musiksommer und den Lumineers. Dolly Parton ist mit dabei und wir starten mit Midnight Oil, That's a Burning Rock aus den 80ern.

0: Wer hätte gedacht, dass die Wikinger aus Norwegen die Brasilianer im Achtelfinale aus der WM raushauen? Servus, hier ist Radio Top FM. 2:1 stand es ja am Ende, hab ich getippt übrigens. Also ich liege ganz, ganz selten richtig beim Tippspiel, aber ich hab's geahnt, Leute. Wie steht's bei euch? Seid ihr noch fleißig dabei? Unser Top FM Tippspiel läuft ja noch und ihr könnt abstauben. Sagt mir doch mal, welcher Platz ihr da aktuell seid. 08000 1064 1064. Und hier im Top FM Mehr Musiksommer gibt's jetzt Aerosmith für euch. 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

0: Kurz vor 5:30 ist es und ihr seid ja schon warm gerätselt von unserem Top FM Cover Quiz vorhin. Gleich gibt's die zweite Runde. Ruhm, Ehre und Respekt hier zum Abstauben im Feierabendrätsel. Trinkt nochmal einen Schluck, macht euch schon mal bereit und dann geht's gleich los um 5:30 hier bei Radio Top FM.
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0: Heute lässt sich's wirklich gut aushalten. Angenehme Temperaturen bei 23 Grad in Grafing am Bahnhof, 23 in Schongau, auch immer noch ganz schön angenehm warm. Dazu geht so ein kleiner Wind. Immer mal wieder wechseln sich Sonne und Wolken ab. Also richtig bequemes Wetter heute fast schon. Nicht zu heiß, nicht zu kalt. Morgen nochmal ähnlich und dann wird's jeden Tag wieder ein bisschen heißer und sonniger.
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0: Servus, liebe Autofahrer. Obacht geben bitte auf der A9 München Richtung Nürnberg zwischen Allershausen und Pfaffenhofen. Hier haben wir ein kaputtes Auto auf dem mittleren Fahrstreifen stehen. Da bitte Obacht geben. Ansonsten stockt's noch auf der A99 West Richtung Lindau zwischen Neuherberg und Dreieck Allach. Hier plus eine Viertelstunde.
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0: Steht einer München-Megale-Straße, danke Bene fürs Durchgeben. Vatterstetten, Landkreis Ebersberg, da ist es die Feldkirchener Straße. In Wesslingen, Landkreis Starnberg, Wesslinger. Und dann haben wir noch Aschheim, Landkreis München, die Eichendorfstraße. Habt ihr noch was für uns? Staus oder auch Blitzer könnt ihr hier jederzeit kostenlos durchgeben. Entweder anrufen oder eine WhatsApp schicken an die 08000 1064 1064. Danke euch und gute Fahrt.
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0: Ups, das ist nicht der Basti Pilos, das ist die Sandra Sedelmeier. Trotzdem rätseln wir jetzt wieder zusammen. Es ist nämlich Zeit für Ruhm, Ehre und Respekt. Und heute am Montag, da suchen wir eine Person. Aufgepasst.
20: Es war eine Aktion, die dauerte 5 Sekunden.
0: War ganz kurz. Ich spiele ihn gerne nochmal.
20: Es war eine Aktion, die dauerte 5 Sekunden.
0: Wenn ihr wisst, wen ich suche, schreibt mir eine WhatsApp oder ruft mich gerne direkt an unter der 08000 1064 1064. Und dann haben wir gleich noch einen Tippschnipsel für euch. Also wenn ihr die Lösung noch nicht ganz wisst, dann hört gleich nochmal rein nach Opus und Life is Life.

0: kurz nach 5:30, die Zeit für Ruhm, Ehre und Respekt hier bei Radio Top FM. Und heute suchen wir eine Person im Feierabendrätsel. Obacht!
1: Es war eine Aktion, die dauerte 5 Sekunden.
0: Wir haben noch einen Tippschnipsel für euch, der kommt jetzt.
2: Jetzt kommt der Aufschlag. Unerreichbar für Kevin Curran, der Wimbledon-Gewinner 1985 heißt...
0: Ja, wie heißt er denn? Er hat Geschichte geschrieben bei einem der größten Sportturniere der Welt und heute darf sein Kollege oder sein Nachfolger sozusagen im gleichen Turnier ran. Wenn ihr wisst, wen ich suche, schreibt mir eine WhatsApp oder ruft mich an unter der 08000 1064 1064. Zwei Songs habt ihr noch Zeit.

0: 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Die Zeit für Ruhm, Ehre und Respekt. Und heute suchen wir eine Person, einen Sportler hier im Feierabendrätsel. Hier nochmal unsere Rätseltöne einmal.
1: Es war eine Aktion, die dauerte 5 Sekunden.
0: Bisschen sehr kurz. Wir haben noch einen Tippschnipsel hinterher.
2: Jetzt kommt der Aufschlag. Unerreichbar für Kevin Curran. Der Wimbledon-Gewinner 1985 heißt...
0: Er hat zumindest Geschichte geschrieben bei einem der größten Sportturniere der Welt. Es haben ganz, ganz viele mitgeraten und wir schauen jetzt mal in eine Leitung rein. Hier ist die Sandra, servus.
3: Servus Sandra, Angie am Apparat aus.
0: Hallo, liebe Angie, lang nicht mehr gehört, das stimmt.
3: Richtig, freut mich, dich wieder zu hören.
0: Ja, freut mich auch, dich wieder zu hören.
3: Also ich sag, wenn ich nicht ganz verkehrt liege, Boris Becker?
0: Ja, natürlich suchen wir den Boris, klar. Ist ja auch heute wieder Wimbledon angesagt mit dem Alexander. Ja. Der ist ja heute Halb-Achtelfinale.
3: Ach ja, habe ich total versäumt. Wegen dem WM, weißt du, Fußball und so, da vergisst man alles andere.
0: Hast du recht, gell? Dann noch gleichzeitig Wimbledon, da kann schon mal was durchrutschen. Ja, aber er ist richtig, ja auch noch nicht im Finale, sondern erst Achtelfinale. Aber trotzdem drücken wir ihm ganz fest die Daumen, dass es klappt.
3: Ja, ich drücke ganz fest.
0: Wunderbar, ich auch. Dann wünsche ich dir einen schönen Abend und Grüße ausrichten bitte, gell?
3: Richtig aus und du richtest auch an alle noch Grüße aus und dir auch einen schönen Abend. Bis morgen.
0: Boris Becker war gesucht. Glückwunsch auch stellvertretend an Florian, Brigitte und Tanja, die auf WhatsApp die richtige Lösung hatten. Boris Becker ist ja 1985 mit 17 Jahren der jüngste Wimbledon-Gewinner aller Zeiten geworden. Und jetzt in diesem Moment ist Alexander Zverev in Wimbledon im Achtelfinale dran. Ja, er ist ja frisch gebackener Sieger der French Open. Wir wünschen ihm auch heute viel Glück und rätseln dann morgen wieder, wie gewohnt, um 5:30 hier bei Radio Top FM.

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15: Ich bin Justin Hamm. US-Präsident Trump hat zugegeben, bei der FIFA um eine Überprüfung der roten Karte für US-Fußballer Balogun gebeten zu haben. Damit bestätigte er den Verdacht vieler Fans. Die FIFA hatte die Sperre von Balogun fürs WM-Achtelfinale ohne Begründung ausgesetzt. Viele Verbände und Politiker verurteilten die politische Einmischung in den Sport aufs Schärfste. Mehr Geld für die Bundeswehr und den Ausbau von Straßen, Brücken und Schienen. Die Bundesregierung hat den Haushalt für nächstes Jahr auf den Weg gebracht, mit einer Rekordneuverschuldung von 200 Milliarden Euro. Tanja Wagner mit den Reaktionen.
16: Die Industrie hält die Haushaltspläne für wenig solide. Die Zuwächse auf der Sollseite seien alarmierend, heißt es vom Bundesverband. Greenpeace-Experten werfen Bundesfinanzminister Klingbeil hingegen einen skandalösen Raubzug bei den Klimaschutzmaßnahmen vor. Klingbeil selbst verteidigt seine Finanzpläne als notwendig und verfassungskonform.
15: Am Klinikum Landshut Mitte hat es heute einen großen Polizeieinsatz gegeben. Laut Infos der Landshuter Zeitung soll ein JVA-Häftling seine Flucht geplant haben. Schwer bewaffnete Beamte riegelten dem Bericht nach das Krankenhaus und das Gelände drumherum ab. Schließlich wurde ein Mann im Rollstuhl mit Fußfessel in einem Helikopter abtransportiert. Offizielle Infos von der Polizei gibt es noch nicht. Die deutschen Basketballer sind am Abend in der WM-Qualifikation gefordert. Vor dem letzten Spiel in Bamberg gegen Zypern steht das DBB-Team schon sicher in der nächsten Quali-Phase. Allerdings zählt jeder Punkt, denn die Ergebnisse aus der ersten Gruppenphase werden in die zweite mitgenommen. Los geht's um 19 Uhr.
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18: Hier in Oberding geht Erste Hilfe bald noch schneller, denn die Gemeinde baut ihr Netz an Defibrillatoren aus. Statt 18 soll es bald ganze 29 Geräte geben und die sollen frei zugänglich sein. Denn die bisherigen Geräte hängen in Gebäuden und sind nicht rund um die Uhr erreichbar. Mit den neuen Defibrillatoren soll sich das aber ändern. Außerdem gilt, je näher der Defibrillator, desto besser. Wenn er sofort eingesetzt wird, kann das die Überlebensrate von unter 5 auf bis zu 80% steigern. Aus Oberding, Juliane Jobst.
19: Und noch mehr Nachrichten hier aus Oberbayern, wieder in einer Stunde in den Top FM Nachrichten.
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19: Heute war so der durchwachsene Start in eine richtig schöne Sommerwoche. Also die Sonne hat so ein bisschen Anlauf heute noch gebraucht. Aber jetzt am Abend ist es größtenteils trocken und auch immer wieder kommt sie immer noch raus, die Sonne durch die Wolken. Wir messen 24 Grad in München am Olympiapark. 24 auch in Marktindersdorf. Bisschen Wind weht noch mit dazu. Morgen ist es auch nochmal ähnlich und dann jeden Tag ein Stückchen sonniger und ein Stückchen heißer.
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19: Servus, liebe Autofahrer. Bitte Obacht geben auf der A9 München Richtung Nürnberg zwischen Dreieck-Holledau und Langenbruck. Da haben wir einen Unterbodenschutz auf der Straße liegen, also da bitte Obacht geben. Ansonsten stockt es noch auf der A99 West Richtung Lindau zwischen Neuherberg und Dreieck Allach hier plus eine Viertelstunde. Ansonsten alles frei.
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19: Geblitzt wird einmal München-Cincinnati-Straße. Danke Lars fürs Durchgeben. Sauerlach, Landkreis München. Das ist die Otterloher Straße. In Vaterstetten, Landkreis Ebersberg, Feldkirchner Straße und in Wessling, Landkreis Starnberg, die Wesslinger. Habt ihr noch was gesehen? Staus oder auch Blitzer, die könnt ihr hier jederzeit kostenlos durchgeben. Entweder anrufen oder eine WhatsApp reinschicken an die 08000 1064 1064. Danke euch und kommt gut an.
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19: Und heute in 6 Monaten ist schon wieder Nikolaus. Und ich musste dran denken, weil ich heute gelesen habe, einen Tipp gegen Ameisen am See. Man soll einfach so ein bisschen Zimt ums Handtuch streuen. Das hält die fern und wir fühlen uns wie so ein kleines Plätzchen. Ja? Euch einen schönen Feierabend. Wir haben Loverboy gleich für euch mit am Start. James Blunt und hier Shania Twain mit Man. I feel like a woman.

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11: Heute sehr, sehr angenehm. Wir messen immer noch 23 Grad in Gauting im Landkreis Starnberg, 24 Grünwald im Landkreis München. Dazu weht so ein kleiner Wind. Immer mal wieder wechseln sich Sonne und Wolken ab. Auch jetzt am Abend noch. Also es geht eigentlich alles. T-Shirt, kurze Hose. Aber auch mit der langen Hose halten wir es gut aus. Perfekte Wohlfühltemperatur. Morgen auch nochmal ähnlich und dann wird es jeden Tag wieder ein bisschen heißer und ein bisschen sonniger.
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11: Servus, liebe Autofahrer. Es stockt noch auf der A99 West Richtung Lindau zwischen Neuherberg und Dreieck Allach hier plus 10 Minuten. Sonst alles frei.
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11: Geblitzt wird in Vaterstetten, Landkreis Ebersberg, die Feldkirchner Straße. Danke, Andreas, fürs Durchgeben. München, Engelschalkinger Straße. In Aschheim, Landkreis München, ist es die Eichendorfstraße. Und Thonstetten, Landkreis Freising, da die Ortsdurchfahrt. Wenn ihr noch was gesehen habt, Staus oder auch Blitzer, die könnt ihr jederzeit hier kostenlos melden. Entweder anrufen oder eine WhatsApp schicken an die 08000 1064 1064. Danke euch und kommt gut an.

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0: So klingen sie, die besten Songs aus 4 Jahrzehnten hier bei Radio Top FM. Und dazu mittendrin immer am Montag und Mittwoch um 6:45 ist Zeit für Sound aus Oberbayern.
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0: Oberbayern steckt voller Musikerinnen und Musiker mit richtig viel Herzblut. Und genau die holen wir jede Woche bei Top FM Bühne frei ins Radio. Heute kommen die Töne aus München von TBM3. Die Band, die macht handgemachten Sound irgendwo zwischen Folkrock und Singer-Songwriter. Seit 2019 gibt's die Truppe. Ihre erste EP haben sie damals sogar in den legendären Abbey Road Studios in London aufgenommen. Und jetzt ist ihr zweites Album draußen, Isar Street Blues. Da geht's um Sommernächte, Roadtrips, offene Autofenster und diese Zufallsbekanntschaften, die vielleicht keine gute Idee waren, aber die man nie wieder vergisst. Und die nächste Single daraus läuft heute schon bei uns. Hier sind TBM3 auf Radio Top FM.
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0: Das war ein entspannter Start in den Montagabend mit TBM3 aus München mit Girl with the Spanish Sunrise Eyes. Musik von ihrem zweiten Album Isa Street Blues, das vor kurzem rausgekommen ist. Das gibt es in allen gängigen Streaming-Portalen und live gibt es die Jungs zum Beispiel noch am 31. Juli im Harp in Regensburg oder am 24. Oktober dann bei der Neuhauser Musiknacht. Dann alles Gute weiterhin. Und wenn ihr euren Song auch mal im Radio hören wollt, immer montags heißt es Bühne frei für eure Songs Made in Oberbayern.
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9: Ich bin Moritz Einzel. Die Fußball-WM wird heute von einem Skandal um die Aufhebung einer Rotsperre von US-Stürmer Follarin Balogun überschattet. Jetzt hat US-Präsident Trump bestätigt, dass er FIFA-Präsident Infantino gebeten hat, die Karte zu überprüfen.
10: Yes, I asked for a review by FIFA.
11: Ja, ich habe bei der FIFA um eine Überprüfung gebeten. Ich habe mit einem hochrespektierten Mann gesprochen, weil ich nicht finde, dass da ein Foul passiert war. Und sie haben eine brillante Entscheidung getroffen. Ich finde, die Entscheidung des Schiedsrichters war schrecklich. Rote Karte, ich wusste gar nicht, was das ist. Aber als ich es herausfand, habe ich gesagt, ihr macht wohl Witze.
9: Balogun ist nun spielberechtigt für das WM-Achtelfinale der USA gegen Belgien heute Nacht ab 2 Uhr. Bereits um 21 Uhr trifft Portugal auf Spanien. Bundesfinanzminister Klingbeil hat den neuen Bundeshaushalt verteidigt. Klingbeil erklärte, die Bundesregierung setze auf Investitionen und Reformen. Man könne Deutschland nicht mit einer schwarzen Null gegen den russischen Machthaber Putin verteidigen. Man müsse in kürzester Zeit 3 Jahrzehnte aufholen, in denen die Bundeswehr runtergespart wurde. Das Kabinett hatte den Bundeshaushalt 2027 auf den Weg gebracht. Vorgesehen sind unter anderem 200 Milliarden Euro neue Schulden. Der Wirtschaftsrat der CDU spricht sich für längere Ladenöffnungszeiten an Sonntagen aus. Generalsekretär Steiger begrüßt zwar den Regierungsplan, Bäckereien und Buchhandlungen länger öffnen zu lassen, fordert aber mehr Flexibilität für den gesamten Einzelhandel. Auch der Handelsverband HDE hatte sich dafür ausgesprochen. Der slowenische Radprofi Tadej Pogacar hat die 3. Etappe der Tour de France gewonnen. Bei der 1. Pyrenäen-Etappe über 196 Kilometer kam Pogacar 2 Sekunden vor seinem ärgsten Rivalen Jonas Vingegaard aus Dänemark ins Ziel. Pogacar löste Vingegaard damit auch im gelben Trikot des Gesamtführenden ab.
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12: Obstbäume für alle. Hier in Puchheim verschenkt die Stadt jetzt Obstbäume an Bürger. Zur Auswahl stehen Apfel-, Birnen-, Kirsch- und Zwetschgenbäume und jeder Haushalt in der Stadt kann einen Baum beantragen. Mit den Bäumen soll die Artenvielfalt gefördert und der Klimaschutz vorangetrieben werden. Deshalb gilt auch die Regel, wer einen Baum kauft, darf ihn 5 Jahre nicht fällen. Wer einen Baum will, kann sich einfach bewerben. Alle Infos dazu gibt's auf topfm.de. Aus Puchheim, Zoe Mesenbrink.
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0: Heute mit einer der schlechtesten Tage der Woche, wenn man von schlecht überhaupt sprechen kann. Ja. Einiges an Wolken mit dabei, jetzt am Abend aber größtenteils trocken und immer wieder kommt noch Restsonne durch die Wolken durch. Wir messen noch 24 Grad in Haar am Sport- und Freizeitpark. 23 in Landsberried im Landkreis Fürstenfeldbruck. Ein bisschen Wind weht mit dazu. Morgen ist es auch nochmal ähnlich und dann jeden Tag ein Stückchen sonniger und ein Stückchen heißer.
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0: Und die größten Staus haben sich langsam aufgelöst. Wir haben keine Meldungen. Ihr habt freie Fahrt.
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0: Geblitzt wird noch in München, Megalestraße. Dann haben wir Aschheim, Landkreis München, Eichendorfstraße. In Thonstetten, Landkreis Freising, da ist es die Ortsdurchfahrt und Hohenkammer, Landkreis Freising, die Freisinger. Habt ihr noch was für uns? Staus und Blitzer könnt ihr bei uns jederzeit kostenlos durchgeben. Entweder anrufen oder eine WhatsApp schicken an die 08000 1064 1064. Danke euch und kommt gut an.
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6: Heute hat es sich sehr gut aushalten lassen. Immer noch angenehme Temperaturen bei 20 Grad in Gmund am Tegernsee, 23 München am Viktualienmarkt. So langsam brauchen wir aber vielleicht so eine dünne Jacke, ein Jäckchen. Ja, dazu weht so ein kleiner Wind nämlich. Morgen auch nochmal ähnlich und dann wird es jeden Tag wieder ein bisschen heißer und sonniger.
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7: Besser ankommen mit dem besten Stau- und Blitzer-Service für Ingolstadt. Wir haben ein bisschen Stau auf der A9 Richtung Nürnberg, kurz vor Manchingen, da aktuell 10 Minuten mehr. Sonst alles normal.
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7: Blitzer sind aktuell keine gemeldet. Wenn ihr doch einen entdeckt, dann gerne Bescheid sagen über unsere kostenlose App.
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1: Heute geht's rauf in luftige Höhen. Es geht nach Garmisch-Partenkirchen in den größten Kletterwald in ganz Oberbayern. Auf 13 Routen geht's rauf auf bis zu 17 Meter. Da geht's dann zum Beispiel über Holzstämme, riesige Hängebrücken und am besten finde ich ja immer die Seilbahnen, wo du dann zwischen den Baumwipfeln hin und her sausen kannst. Und kraxeln können hier nicht nur die Großen, sondern schon die Kids ab 5 Jahren in Begleitung der Eltern. Der Kletterwald in Garmisch-Partenkirchen ist direkt unten am Wank und ist so groß, da kann man auch locker den ganzen Tag verbringen.
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3: Ich bin Moritz Einzel. Der Bundeshaushalt für das kommende Jahr steht. Das Kabinett hat den Entwurf beschlossen und Finanzminister Klingbeil hat begründet, warum im Etat deutlich mehr Geld für Verteidigung vorgesehen ist. Man müsse in kürzester Zeit 3 Jahrzehnte aufholen, in denen die Bundeswehr runtergespart worden sei.
4: Und ich will, dass wir auch in Zukunft in unserem Land sicher leben können, dass unsere Kinder hier sicher aufwachsen und dafür muss jetzt investiert werden. Das kostet viel Geld, ja, und damit steigen auch die Schulden. Aber Deutschland ist eine starke Volkswirtschaft, die größte in Europa, die drittgrößte in der Welt. Und unser Schuldenstand liegt deutlich unter dem Schnitt der Eurogruppe. Es ist also richtig, dass wir so handeln.
3: Die Neuverschuldung im Haushalt 2027 soll bei gut 200 Milliarden Euro liegen. Spirituosen wie Rum, Wodka, Korn und weitere alkoholische Getränke sollen nach Plänen der Bundesregierung höher besteuert werden. Zum neuen Jahr sollen die Steuersätze um jeweils 20% steigen. Das sieht ein Gesetzentwurf vor, den das Kabinett auf den Weg gebracht hat. Nicht betroffen ist die Biersteuer. Für Wein gibt es keine besondere Steuer. 1984 soll er die 19-jährige angehende Krankenschwester Maria getötet haben, dann tauchte er jahrelang unter und wurde vergangenes Jahr gefasst. Deshalb ist ein 67-jähriger vergangene Woche in Aschaffenburg zu lebenslanger Haft verurteilt worden. Nun hat die Verteidigung Revision eingelegt. Der Angeklagte hatte gestanden, sein Anwalt aber auf Totschlag plädiert. Der wäre inzwischen verjährt. Jetzt steht es endgültig fest, die Fußballnationalmannschaft der USA kann im WM-Achtelfinale heute Nacht gegen Belgien mit Stürmer Follorin Balogun auflaufen. Die FIFA hatte überraschend die Rotsperre des Angreifers zur Bewährung ausgesetzt. Eine Beschwerde Belgiens dagegen wies der Weltverband zurück. US-Präsident Trump räumte ein, dass er eine Prüfung der roten Karte angeregt hatte. FIFA-Präsident Infantino beteuerte, unabhängige Gremien hätten Balloguns Rotsperre aufgehoben.
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6: Durchwachsener Start in eine recht schöne Sommerwoche. Heute sind wir mit vielen Wolken und Wind gestartet, paar Regentropfen. Jetzt am Abend aber größtenteils trocken. Aktuell messen wir 22 Grad in Fürstenfeldbruck am Schwimmbad. 23 Neuching, Landkreis Erding. Und es wird heute wieder so ein bisschen frisch in der Nacht. Um die 17 Grad Tiefstwerte. Morgen starten wir vor allem sonnig. Dann aber auch da wieder wolkiger Richtung Nachmittag. Und dann jeden Tag ein Stückchen sonniger und ein Stückchen heißer.
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3: Eine Meldung von der A8 Salzburg Richtung München zwischen Bad Aibling und Irschenberg. 5 Kilometer Stau, 26 Minuten der Zeitverlust. Und A94 München Richtung Passau zwischen Malching und Kirchham liegt ein Spanngurt auf der Fahrbahn.
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4: Ich bin Moritz Einzel. Der Bundeshaushalt für das kommende Jahr steht. Das Kabinett hat den Entwurf beschlossen und Finanzminister Klingbeil hat begründet, warum im Etat deutlich mehr Geld für Verteidigung vorgesehen ist. Man müsse in kürzester Zeit 3 Jahrzehnte aufholen, in denen die Bundeswehr runtergespart worden sei.
5: Und ich will, dass wir auch in Zukunft in unserem Land sicher leben können, dass unsere Kinder hier sicher aufwachsen und dafür muss jetzt investiert werden. Das kostet viel Geld, ja, und damit steigen auch die Schulden. Aber Deutschland ist eine starke Volkswirtschaft, die größte in Europa, die drittgrößte in der Welt. Und unser Schuldenstand liegt deutlich unter dem Schnitt der Eurogruppe. Es ist also richtig, dass wir so handeln.
4: Die Neuverschuldung im Haushalt 2027 soll bei gut 200 Milliarden Euro liegen. Spirituosen wie Rum, Wodka, Korn und weitere alkoholische Getränke sollen nach Plänen der Bundesregierung höher besteuert werden. Zum neuen Jahr sollen die Steuersätze um jeweils 20% steigen. Das sieht ein Gesetzentwurf vor, den das Kabinett auf den Weg gebracht hat. Nicht betroffen ist die Biersteuer, für Wein gibt es keine besondere Steuer. 1984 soll er die 19-jährige angehende Krankenschwester Maria getötet haben, dann tauchte er jahrelang unter und wurde vergangenes Jahr gefasst. Deshalb ist ein 67-Jähriger vergangene Woche in Aschaffenburg zu lebenslanger Haft verurteilt worden. Nun hat die Verteidigung Revision eingelegt. Der Angeklagte hatte gestanden, sein Anwalt aber auf Totschlag plädiert. Der wäre inzwischen verjährt. Jetzt steht es endgültig fest, die Fußballnationalmannschaft der USA kann im WM-Achtelfinale heute Nacht gegen Belgien mit Stürmer Follarin Balogun auflaufen. Die FIFA hatte überraschend die Rotsperre des Angreifers zur Bewährung ausgesetzt. Eine Beschwerde Belgiens dagegen wies der Weltverband zurück. US-Präsident Trump räumte ein, dass er eine Prüfung der roten Karte angeregt hatte. FIFA-Präsident Infantino beteuerte, unabhängige Gremien hätten Balloguns Rotsperre aufgehoben.
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6: Durch den Abend geht's für uns größtenteils trocken, es wird aber wieder ein bisschen kühler. 17 Grad die Tiefstwerte, also denkt ans Jäckchen, wenn ihr noch draußen unterwegs seid. In der Nacht können dann ein paar kleine Schauer runterkommen, aber das ist dann auch schnell wieder vorbei. Morgen starten wir trocken und sonnig und auch da wieder warm, um die 29 Grad Top-Temperatur.

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2: Ich bin Moritz Einzel. Im umstrittenen Fall Follerin Balogun bleibt die FIFA bei ihrer Entscheidung. Der US-Stürmer darf heute nach dem Achtelfinale gegen Belgien spielen. Den Einspruch des belgischen Fußballverbandes hat der Weltverband zurückgewiesen. Die FIFA hatte Balloguns Rotsperre für das Achtelfinale überraschend zur Bewährung ausgesetzt. Vorausgegangen war eine Intervention von US-Präsident Trump. Die Partie USA gegen Belgien wird heute Nacht um 2 Uhr angepfiffen. Bereits in diesen Minuten beginnt das Spiel Portugal gegen Spanien. Das Bundeskabinett hat den Haushalt für das kommende Jahr beschlossen. Finanzminister Klingbeil verteidigte die hohe Neuverschuldung. Dabei gehe es insbesondere um die Sicherheit unseres Landes. Der Frieden in Europa sei durch Putins imperialistischen Wahn bedroht wie lange nicht, so Klingbeil.
3: Und ich will das sehr klar sagen, mit der schwarzen Null können wir uns nicht gegen Putin verteidigen. Wir müssen deswegen in kürzester Zeit 3 Jahrzehnte aufholen, in denen unsere Bundeswehr runtergespart wurde. Wir müssen Jahrzehnte aufholen, in denen wir nicht in unsere Verteidigungsfähigkeit investiert haben. Und dabei keine neuen Schulden zu machen, das geht nicht. Das ist wie ohne Rakete zum Mond fliegen.
2: Im Etat 2027 sind Ausgaben von mehr als 555 Milliarden Euro vorgesehen und neue Schulden von mehr als 200 Milliarden. Ab Mittwoch fahren in Nürnberg wieder mehr Straßenbahnen. Nach hitzebedingten Schäden zwischen Schienen und Straße sollen die Linien 4, 5, 7 und 10 auf weiteren Streckenabschnitten rollen. Die Hitze hatte die Füllmasse aufgeweicht, die hatte sich dann um die Räder gewickelt. Wenn die Reinigungsarbeiten wie geplant laufen, soll ab dem Wochenende das gesamte Netz wieder befahrbar sein. Topfavorit Tadej Pogacar hat die 3. Etappe der Tour de France gewonnen und das gelbe Trikot des Gesamtführenden übernommen. Der Radstar aus Slowenien gewann nach 196 Kilometern in den Pyrenäen. Die Etappe fand aufgrund der großen Waldbrände in Südfrankreich teilweise ohne Zuschauer statt.
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4: Durch den Abend geht's für uns größtenteils trocken, es wird aber wieder ein bisschen kühler. 17 Grad die Tiefstwerte, also denkt ans Jäckchen, wenn ihr noch draußen unterwegs seid. In der Nacht können dann ein paar kleine Schauer runterkommen, aber das ist dann auch schnell wieder vorbei. Morgen starten wir trocken und sonnig und auch da wieder warm, um die 29 Grad Top-Temperatur.
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2: Eine Meldung von der A7 Würzburg Richtung Ulm. Zwischen Marktbreit und Gollhofen liegen Gegenstände auf der Fahrbahn. A8 Salzburg Richtung München. Vorsicht zwischen Rohrdorf und Rosenheim. Fahrradfahrer auf der Fahrbahn. Auf der A8 Stuttgart Richtung München zwischen Odelshausen und Sulzemoos liegt eine Decke auf der Straße. A95 Garmisch-Partenkirchen Richtung München zwischen Murnau, Kochel und Sindelsdorf. Ein defekter PKW auf der Standspur. Und B19 Kempten Richtung Oberstdorf zwischen Kempten, St. Mangbrücke und Waltenhofen. 1 Kilometer Stau, das dauert etwa 12 Minuten länger.
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1: Ich bin Moritz Einzel. Im umstrittenen Fall Follerin Balogun bleibt die FIFA bei ihrer Entscheidung. Der US-Stürmer darf heute Nacht im Achtelfinale gegen Belgien spielen. Den Einspruch des belgischen Fußballverbandes hat der Weltverband zurückgewiesen. Die FIFA hatte Balloguns Rotsperre für das Achtelfinale überraschend zur Bewährung ausgesetzt. Vorausgegangen war eine Intervention von US-Präsident Trump. Die Partie USA gegen Belgien wird heute Nacht um 2 Uhr angepfiffen. Bereits in diesen Minuten beginnt das Spiel Portugal gegen Spanien. Das Bundeskabinett hat den Haushalt für das kommende Jahr beschlossen. Finanzminister Klingbeil verteidigte die hohe Neuverschuldung. Dabei gehe es insbesondere um die Sicherheit unseres Landes. Der Frieden in Europa sei durch Putins imperialistischen Wahn bedroht wie lange nicht, so Klingbeil.
2: Und ich will das sehr klar sagen, mit der schwarzen Null können wir uns nicht gegen Putin verteidigen. Wir müssen deswegen in kürzester Zeit 3 Jahrzehnte aufholen, in denen unsere Bundeswehr runtergespart wurde. Wir müssen Jahrzehnte aufholen, in denen wir nicht in unsere Verteidigungsfähigkeit investiert haben. Und dabei keine neuen Schulden zu machen, das geht nicht. Das ist wie ohne Rakete zum Mond fliegen.
1: Im Etat 2027 sind Ausgaben von mehr als 555 Milliarden Euro vorgesehen und neue Schulden von mehr als 200 Milliarden. Ab Mittwoch fahren in Nürnberg wieder mehr Straßenbahnen. Nach hitzebedingten Schäden zwischen Schienen und Straße sollen die Linien 4, 5, 7 und 10 auf weiteren Streckenabschnitten rollen. Die Hitze hatte die Füllmasse aufgeweicht, die hatte sich dann um die Räder gewickelt. Wenn die Reinigungsarbeiten wie geplant laufen, soll ab dem Wochenende das gesamte Netz wieder befahrbar sein. Topfavorit Tadej Pogacar hat die 3. Etappe der Tour de France gewonnen und das gelbe Trikot des Gesamtführenden übernommen. Der Radstar aus Slowenien gewann nach 196 Kilometern in den Pyrenäen. Die Etappe fand aufgrund der großen Waldbrände in Südfrankreich teilweise ohne Zuschauer statt.
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3: Durch den Abend geht's für uns größtenteils trocken, es wird aber wieder ein bisschen kühler. 17 Grad die Tiefstwerte, also denkt ans Jäckchen, wenn ihr noch draußen unterwegs seid. In der Nacht können dann ein paar kleine Schauer runterkommen, aber das ist dann auch schnell wieder vorbei. Morgen starten wir trocken und sonnig und auch da wieder warm, um die 29 Grad Top-Temperatur.

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1: Mit Hendrik Daum. Bundesfinanzminister Klingbeil hat den neuen Bundeshaushalt verteidigt. Klingbeil erklärte, die Bundesregierung setze auf Investitionen und Reformen. Man könne Deutschland nicht mit einer schwarzen Null gegen den russischen Machthaber Putin verteidigen. Man müsse in kürzester Zeit 3 Jahrzehnte aufholen, in denen die Bundeswehr runtergespart wurde. Das Kabinett hatte den Bundeshaushalt 2027 auf den Weg gebracht. Vorgesehen sind unter anderem 200 Milliarden Euro neue Schulden. Nicht nur die Zahl der Asylanträge in Deutschland sinkt stark, sondern auch die der unerlaubten Einreisen. Im ersten Halbjahr hat die Bundespolizei rund 24.000 Fälle registriert, 22% weniger als im Vorjahreszeitraum. Seit den verschärften Grenzkontrollen wurden fast 39.000 Menschen direkt an der Grenze zurückgewiesen. Große Sorge um Ralf Siegel. Der 80-jährige Komponist liegt offenbar mit einer schweren Lungenentzündung im künstlichen Koma. Das berichten Merkur und TZ unter Berufung auf den engsten Familienkreis. Ralf Siegel hat unter anderem das Lied »Ein bisschen Frieden« geschrieben, mit dem Nicole 1982 den Eurovision Song Contest gewonnen hat. Der slowenische Radprofi Tadej Pogačar hat die 3. Etappe der Tour de France gewonnen. Bei der ersten Pyrenäen-Etappe über 196 Kilometer kam Pogačar 2 Sekunden vor seinem ärgsten Rivalen Jonas Vingegaard aus Dänemark ins Ziel. Pogačar löste Vingegaard damit auch im gelben Trikot des Gesamtführenden ab.
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2: Durch den Abend geht's für uns größtenteils trocken, es wird aber wieder ein bisschen kühler, 17 Grad die Tiefstwerte, also denkt ans Jäckchen, wenn ihr noch draußen unterwegs seid. In der Nacht können dann ein paar kleine Schauer runterkommen, aber das ist dann auch schnell wieder vorbei. Morgen starten wir trocken und sonnig und auch da wieder warm, um die 29 Grad Top-Temperatur.
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3: Eine Meldung von der A7 Würzburg Richtung Ulm. Zwischen Marktbreit und Gollhofen liegen Gegenstände auf der Fahrbahn. A8 Salzburg Richtung München. Vorsicht zwischen Rohrdorf und Rosenheim. Fahrradfahrer auf der Fahrbahn. Auf der A8 Stuttgart Richtung München zwischen Odelshausen und Sulzemoos liegt eine Decke auf der Straße. A95 Garmisch-Partenkirchen Richtung München zwischen Murnau, Kochel und Sindelsdorf. Ein defekter PKW auf der Standspur. Und B19 Kempten Richtung Oberstdorf zwischen Kempten, St. Mangbrücke und Waltenhofen. 1 Kilometer Stau, das dauert etwa 12 Minuten länger.
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4: Ich bin Hendrik Daum. Bundesfinanzminister Klingbeil hat den neuen Bundeshaushalt verteidigt. Klingbeil erklärte, die Bundesregierung setze auf Investitionen und Reformen. Man könne Deutschland nicht mit einer schwarzen Null gegen den russischen Machthaber Putin verteidigen. Man müsse in kürzester Zeit 3 Jahrzehnte aufholen, in denen die Bundeswehr runtergespart wurde. Das Kabinett hatte den Bundeshaushalt 2027 auf den Weg gebracht. Vorgesehen sind unter anderem 200 Milliarden Euro neue Schulden. Nicht nur die Zahl der Asylanträge in Deutschland sinkt stark, sondern auch die der unerlaubten Einreisen. Im ersten Halbjahr hat die Bundespolizei rund 24.000 Fälle registriert, 22% weniger als im Vorjahreszeitraum. Seit den verschärften Grenzkontrollen wurden fast 39.000 Menschen direkt an der Grenze zurückgewiesen. Große Sorge um Ralf Siegel. Der 80-jährige Komponist liegt offenbar mit einer schweren Lungenentzündung im künstlichen Koma. Das berichten Merkur und TZ unter Berufung auf den engsten Familienkreis. Ralf Siegel hat unter anderem das Lied »Ein bisschen Frieden« geschrieben, mit dem Nicole 1982 den Eurovision Song Contest gewonnen hat. Der slowenische Radprofi Tadej Pogacar hat die 3. Etappe der Tour de France gewonnen. Bei der ersten Pyrenäen-Etappe über 196 Kilometer kam Pogacar 2 Sekunden vor seinem ärgsten Rivalen Jonas Vingegaard aus Dänemark ins Ziel. Pogacar löste Vingegaard damit auch im gelben Trikot des Gesamtführenden ab.
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1: Durch den Abend geht's für uns größtenteils trocken, es wird aber wieder ein bisschen kühler. 17 Grad die Tiefstwerte, also denkt ans Jäckchen, wenn ihr noch draußen unterwegs seid. In der Nacht können dann ein paar kleine Schauer runterkommen, aber das ist dann auch schnell wieder vorbei. Morgen starten wir trocken und sonnig und auch da wieder warm um die 29 Grad Top-Temperatur.
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1: Heute geht's rauf in luftige Höhen. Es geht nach Garmisch-Partenkirchen in den größten Kletterwald in ganz Oberbayern. Auf 13 Routen geht's rauf auf bis zu 17 Meter. Da geht's dann zum Beispiel über Holzstämme, riesige Hängebrücken und am besten finde ich ja immer die Seilbahnen, wo du dann zwischen den Baumwipfeln hin und her sausen kannst. Und kraxeln können hier nicht nur die Großen, sondern schon die Kids ab 5 Jahren in Begleitung der Eltern. Der Kletterwald in Garmisch-Partenkirchen ist direkt unten am Wank und ist so groß, da kann man auch locker den ganzen Tag verbringen.
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1: Mit Hendrik Daum. Bundesfinanzminister Klingbeil hat den neuen Bundeshaushalt verteidigt. Klingbeil erklärte, die Bundesregierung setze auf Investitionen und Reformen. Man könne Deutschland nicht mit einer schwarzen Null gegen den russischen Machthaber Putin verteidigen. Man müsse in kürzester Zeit 3 Jahrzehnte aufholen, in denen die Bundeswehr runtergespart wurde. Das Kabinett hatte den Bundeshaushalt 2027 auf den Weg gebracht. Vorgesehen sind unter anderem 200 Milliarden Euro neue Schulden. Nicht nur die Zahl der Asylanträge in Deutschland sinkt stark, sondern auch die der unerlaubten Einreisen. Im ersten Halbjahr hat die Bundespolizei rund 24.000 Fälle registriert, 22% weniger als im Vorjahreszeitraum. Seit den verschärften Grenzkontrollen wurden fast 39.000 Menschen direkt an der Grenze zurückgewiesen. Große Sorge um Ralf Siegel. Der 80-jährige Komponist liegt offenbar mit einer schweren Lungenentzündung im künstlichen Koma. Das berichten Merkur und TZ unter Berufung auf den engsten Familienkreis. Ralf Siegel hat unter anderem das Lied »Ein bisschen Frieden« geschrieben, mit dem Nicole 1982 den Eurovision Song Contest gewonnen hat. Der slowenische Radprofi Tadej Pogačar hat die 3. Etappe der Tour de France gewonnen. Bei der ersten Pyrenäen-Etappe über 196 Kilometer kam Pogačar 2 Sekunden vor seinem ärgsten Rivalen Jonas Vingegaard aus Dänemark ins Ziel. Pogačar löste Vingegaard damit auch im gelben Trikot des Gesamtführenden ab.
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2: Durch den Abend geht's für uns größtenteils trocken. Es wird aber wieder ein bisschen kühler. 17 Grad die Tiefstwerte. Also denkt ans Jäckchen, wenn ihr noch draußen unterwegs seid. In der Nacht können dann ein paar kleine Schauer runterkommen, aber das ist dann auch schnell wieder vorbei. Morgen starten wir trocken und sonnig und auch da wieder warm um die 29 Grad Top-Temperatur.
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1: Die A9 haben wir. Berlin Richtung Nürnberg bitte aufpassen. Zwischen Hof West und Münchberg Nord, da steht ein Pannen-LKW auf der rechten Spur. Und die A71 Suhl Richtung Schweinfurt, hier liegt ein Betonkübel auf der Straße. Bitte sehr vorsichtig fahren. Zwischen dem Dreieck Suhl und Meiningen Nord.
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5: Ich bin Hendrik Daum. Bundesfinanzminister Klingbeil hat den neuen Bundeshaushalt verteidigt. Klingbeil erklärte, die Bundesregierung setze auf Investitionen und Reformen. Man könne Deutschland nicht mit einer schwarzen Null gegen den russischen Machthaber Putin verteidigen. Man müsse in kürzester Zeit 3 Jahrzehnte aufholen, in denen die Bundeswehr runtergespart wurde. Das Kabinett hatte den Bundeshaushalt 2027 auf den Weg gebracht. Vorgesehen sind unter anderem 200 Milliarden Euro neue Schulden. Nicht nur die Zahl der Asylanträge in Deutschland sinkt stark, sondern auch die der unerlaubten Einreisen. Im ersten Halbjahr hat die Bundespolizei rund 24.000 Fälle registriert, 22% weniger als im Vorjahreszeitraum. Seit den verschärften Grenzkontrollen wurden fast 39.000 Menschen direkt an der Grenze zurückgewiesen. Große Sorge um Ralf Siegel. Der 80-jährige Komponist liegt offenbar mit einer schweren Lungenentzündung im künstlichen Koma. Das berichten Merkur und TZ unter Berufung auf den engsten Familienkreis. Ralf Siegel hat unter anderem das Lied »Ein bisschen Frieden« geschrieben, mit dem Nicole 1982 den Eurovision Song Contest gewonnen hat. Der slowenische Radprofi Tadej Pogacar hat die 3. Etappe der Tour de France gewonnen. Bei der ersten Pyrenäen-Etappe über 196 Kilometer kam Pogacar 2 Sekunden vor seinem ärgsten Rivalen Jonas Vingegaard aus Dänemark ins Ziel. Pogacar löste Vingegaard damit auch im gelben Trikot des Gesamtführenden ab.
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6: Durch den Abend geht's für uns größtenteils trocken, es wird aber wieder ein bisschen kühler. 17 Grad die Tiefstwerte, also denkt ans Jäckchen, wenn ihr noch draußen unterwegs seid. In der Nacht können dann ein paar kleine Schauer runterkommen, aber das ist dann auch schnell wieder vorbei. Morgen starten wir trocken und sonnig und auch da wieder warm, um die 29 Grad Top-Temperatur.
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1: Sie hocken gerade jetzt im Sommer wieder am liebsten in der Obstschale und da wollen wir Fruchtfliegen wirklich nicht haben. Juliane, wie halten wir die Tierchen denn am besten von unserem Lieblingsobst fern?
2: Also dafür brauchen wir nur ein paar Korken, die schneiden wir in der Mitte durch und dann legen wir die Stückchen in unsere Obstschale. Korken enthalten nämlich Tannine und diese pflanzlichen Gerbstoffe halten die Fruchtfliegen auf Abstand und wir haben länger was von unserem Obst.
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1: Mit Hendrik Daum. Bundesfinanzminister Klingbeil hat den neuen Bundeshaushalt verteidigt. Klingbeil erklärte, die Bundesregierung setze auf Investitionen und Reformen. Man könne Deutschland nicht mit einer schwarzen Null gegen den russischen Machthaber Putin verteidigen. Man müsse in kürzester Zeit 3 Jahrzehnte aufholen, in denen die Bundeswehr runtergespart wurde. Das Kabinett hatte den Bundeshaushalt 2027 auf den Weg gebracht. Vorgesehen sind unter anderem 200 Milliarden Euro neue Schulden. Die Bundesnetzagentur wirft eBay vor, gegen EU-Nutzerrechte zu verstoßen. Die Behörde kritisiert, dass die Handelsplattform rechtswidrige Inhalte nicht einfach genug melden lässt, Nutzer bei Kontosperrungen nicht klar informiert und Händlerkontaktdaten schwer auffindbar sind. eBay soll die Mängel abstellen, sonst droht ein Zwangsgeld. Große Sorge im Moment um Ralf Siegel. Der 80-jährige Komponist liegt offenbar mit einer schweren Lungenentzündung im künstlichen Koma. Das berichten Merkur und TZ unter Berufung auf den engsten Familienkreis. Ralf Siegel hat unter anderem das Lied Ein bisschen Frieden geschrieben, mit dem Nicole 1982 den Eurovision Song Contest gewonnen hat. Ab Mittwoch fahren in Nürnberg wieder mehr Straßenbahnen. Nach hitzebedingten Schäden zwischen Schienen und Straße sollen die Linien 4, 5, 7 und 10 auf weiteren Streckenabschnitten rollen. Die Hitze hatte die Füllmasse aufgeweicht, die hatte sich dann um die Räder gewickelt. Wenn die Reinigungsarbeiten wie geplant laufen, soll ab dem Wochenende das gesamte Netz wieder befahrbar sein. Bei der Fußball-WM hat Spanien Cristiano Ronaldo einen bitteren Abschied von der WM-Bühne beschert und seine eigenen Titelansprüche untermauert. Die Spanier feierten dank des späten Treffers von Joker Mikel Merino in der Nachspielzeit einen 1:0-Sieg gegen Portugal und ziehen erstmals seit dem Titelgewinn 2010 wieder in ein WM-Viertelfinale ein.
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2: Durch die Nacht geht's für uns größtenteils trocken, aber auch wieder ein bisschen kühler. 17 Grad die Tiefstwerte, ein paar kleine Schauer können jetzt nachts auch runterkommen, aber das ist dann auch schnell wieder vorbei. Morgen starten wir trocken und sonnig und auch da wieder warm, um die 29 Grad Top-Temperatur. Und dann wird's jeden Tag nochmal sonniger und heißer und dann geht's in die nächste Sommerrunde.
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1: Die A9 haben wir. Berlin Richtung Nürnberg bitte aufpassen. Zwischen Hof West und Münchberg Nord, da steht ein Pannen-LKW auf der rechten Spur. Und die A71 Suhl Richtung Schweinfurt, hier liegt ein Betonkübel auf der Straße. Bitte sehr vorsichtig fahren zwischen dem Dreieck Suhl und Meiningen Nord.
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2: Ich bin Hendrik Daum. Bundesfinanzminister Klingbeil hat den neuen Bundeshaushalt verteidigt. Klingbeil erklärte, die Bundesregierung setze auf Investitionen und Reformen. Man könne Deutschland nicht mit einer schwarzen Null gegen den russischen Machthaber Putin verteidigen. Man müsse in kürzester Zeit 3 Jahrzehnte aufholen, in denen die Bundeswehr runtergespart wurde. Das Kabinett hatte den Bundeshaushalt 2027 auf den Weg gebracht. Vorgesehen sind unter anderem 200 Milliarden Euro neue Schulden. Die Bundesnetzagentur wirft eBay vor, gegen EU-Nutzerrechte zu verstoßen. Die Behörde kritisiert, dass die Handelsplattform rechtswidrige Inhalte nicht einfach genug melden lässt, Nutzer bei Kontosperrungen nicht klar informiert und Händlerkontaktdaten schwer auffindbar sind. eBay soll die Mängel abstellen, sonst droht ein Zwangsgeld. Ab Mittwoch fahren in Nürnberg wieder mehr Straßenbahnen. Nach hitzebedingten Schäden zwischen Schienen und Straße sollen die Linien 4, 5, 7 und 10 auf weiteren Streckenabschnitten rollen. Die Hitze hatte die Füllmasse aufgeweicht, die hatte sich dann um die Räder gewickelt. Wenn die Reinigungsarbeiten wie geplant laufen, soll ab dem Wochenende das gesamte Netz wieder befahrbar sein. Bei der Fußball-WM hat Spanien Cristiano Ronaldo einen bitteren Abschied von der WM-Bühne beschert und seine eigenen Titelansprüche untermauert. Die Spanier feierten dank des späten Treffers von Joker Mikel Merino in der Nachspielzeit einen 1:0-Sieg gegen Portugal und ziehen erstmals seit dem Titelgewinn 2010 wieder in ein WM-Viertelfinale ein.
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0: Durch die Nacht geht's für uns größtenteils trocken, aber auch wieder ein bisschen kühler. 17 Grad die Tiefstwerte, ein paar kleine Schauer können jetzt nachts auch runterkommen, aber das ist dann auch schnell wieder vorbei. Morgen starten wir trocken und sonnig und auch da wieder warm, um die 29 Grad Top-Temperatur. Und dann wird's jeden Tag nochmal sonniger und heißer und dann geht's in die nächste Sommerrunde.
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1: Heute geht's rauf in luftige Höhen. Es geht nach Garmisch-Partenkirchen in den größten Kletterwald in ganz Oberbayern. Auf 13 Routen geht's rauf auf bis zu 17 Meter. Da geht's dann zum Beispiel über Holzstämme, riesige Hängebrücken und am besten finde ich ja immer die Seilbahnen, wo du dann zwischen den Baumwipfeln hin und her sausen kannst. Und kraxeln können hier nicht nur die Großen, sondern schon die Kids ab 5 Jahren in Begleitung der Eltern. Der Kletterwald in Garmisch-Partenkirchen ist direkt unten am Wank und ist so groß, da kann man auch locker den ganzen Tag verbringen.
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3: Mit Hendrik Daum. Die Bundesregierung hat den Haushalt für 2027 beschlossen und damit werden viele neue Schulden aufgenommen. Finanzminister Klingbeil begründete das mit den internationalen Krisen wie dem Ukraine-Krieg.
4: Der Frieden in Europa ist durch Putins imperialistischen Wahn bedroht wie lange nicht. Und ich will das sehr klar sagen, mit der schwarzen Null können wir uns nicht gegen Putin verteidigen. Wir müssen deswegen in kürzester Zeit 3 Jahrzehnte aufholen, in denen unsere Bundeswehr runtergespart wurde. Dabei keine neuen Schulden zu machen, das geht nicht. Das ist wie ohne Rakete zum Mond fliegen.
3: Übervolle Wartezimmer, teure Medikamente. Viele meckern über das Gesundheitssystem und fragen stattdessen den Chatbot. Laut einer Umfrage des Pharmaherstellers Stada setzen viele Menschen in Gesundheitsfragen auf künstliche Intelligenz. Einzelheiten von Claudia Wächter.
5: Wie kündigt sich eine Migräne an? Was tun bei einem Wespenstich? Mit solchen und ähnlichen Fragen wird der Chatbot gefüttert. Die allermeisten wollen im Prinzip eine Diagnose besser verstehen oder bereiten sich so auch auf einen Arztbesuch vor. Auf jeden Fall finden gut 80% der Deutschen KI in der Gesundheitsvorsorge völlig okay. Einige sind allerdings auch skeptisch, fragen sich, was am Ende mit den eigenen Daten passiert.
3: Die Bundesnetzagentur wirft eBay vor, gegen EU-Nutzerrechte zu verstoßen. Die Behörde kritisiert, dass die Handelsplattform rechtswidrige Inhalte nicht einfach genug melden lässt, Nutzer bei Kontosperrungen nicht klar informiert und Händlerkontaktdaten schwer auffindbar sind. eBay soll die Mängel abstellen, sonst droht ein Zwangsgeld. Ab Mittwoch fahren in Nürnberg wieder mehr Straßenbahnen. Nach hitzebedingten Schäden zwischen Schienen und Straße sollen die Linien 4, 5, 7 und 10 auf weiteren Streckenabschnitten rollen. Die Hitze hatte die Füllmasse aufgeweicht, die hatte sich dann um die Räder gewickelt. Wenn die Reinigungsarbeiten wie geplant laufen, soll ab dem Wochenende das gesamte Netz wieder befahrbar sein. Wir schauen zur Fußball-WM und da hat Spanien Cristiano Ronaldo einen bitteren Abschied von der WM-Bühne beschert und seine eigenen Titelansprüche untermauert. Die Spanier feierten dank des späten Treffers von Joker Mikel Merino in der Nachspielzeit einen 1:0-Sieg gegen Portugal und ziehen erstmals seit dem Titelgewinn 2010 wieder in ein WM-Viertelfinale ein.
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6: Durch die Nacht geht's für uns größtenteils trocken, aber auch wieder ein bisschen kühler. 17 Grad die Tiefstwerte, ein paar kleine Schauer können jetzt nachts auch runterkommen, aber das ist dann auch schnell wieder vorbei. Morgen starten wir trocken und sonnig und auch da wieder warm um die 29 Grad Top-Temperatur. Und dann wird's jeden Tag nochmal sonniger und heißer und dann geht's in die nächste Sommerrunde.
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3: Die A9 haben wir. Berlin Richtung Nürnberg bitte aufpassen. Zwischen Hof West und Münchberg Nord, da steht ein Pannen-LKW auf der rechten Spur. Und die A71 Suhl Richtung Schweinfurt, hier liegt ein Betonkübel auf der Straße. Bitte sehr vorsichtig fahren zwischen dem Dreieck Suhl und Meiningen Nord.
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0: Hier ist Pia Wörz vom Top FM Frühstücksradio. 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
3: Ich bin Hendrik Daum. Die Bundesregierung hat den Haushalt für 2027 beschlossen und damit werden viele neue Schulden aufgenommen. Finanzminister Klingbeil begründete das mit den internationalen Krisen wie dem Ukraine-Krieg.
4: Der Frieden in Europa ist durch Putins imperialistischen Wahn bedroht wie lange nicht. Und ich will das sehr klar sagen, mit der schwarzen Null können wir uns nicht gegen Putin verteidigen. Wir müssen deswegen in kürzester Zeit 3 Jahrzehnte aufholen, in denen unsere Bundeswehr runtergespart wurde. Dabei keine neuen Schulden zu machen, das geht nicht. Das ist wie ohne Rakete zum Mond fliegen.
3: Übervolle Wartezimmer, teure Medikamente. Viele meckern über das Gesundheitssystem und fragen stattdessen den Chatbot. Laut einer Umfrage des Pharmaherstellers Stada setzen viele Menschen in Gesundheitsfragen auf künstliche Intelligenz. Einzelheiten von Claudia Wächter.
5: Wie kündigt sich eine Migräne an? Was tun bei einem Wespenstich? Mit solchen und ähnlichen Fragen wird der Chatbot gefüttert. Die allermeisten wollen im Prinzip eine Diagnose besser verstehen oder bereiten sich so auch auf einen Arztbesuch vor. Auf jeden Fall finden gut 80% der Deutschen KI in der Gesundheitsvorsorge völlig okay. Einige sind allerdings auch skeptisch, fragen sich, was am Ende mit den eigenen Daten passiert.
3: Ab Mittwoch fahren in Nürnberg wieder mehr Straßenbahnen. Nach hitzebedingten Schäden zwischen Schienen und Straße sollen die Linien 4, 5, 7 und 10 auf weiteren Streckenabschnitten rollen. Die Hitze hatte die Füllmasse aufgeweicht, die hatte sich dann um die Räder gewickelt. Wenn die Reinigungsarbeiten wie geplant laufen, soll ab dem Wochenende das gesamte Netz wieder befahrbar sein. Wir schauen zur Fußball-WM und da hat Spanien Cristiano Ronaldo einen bitteren Abschied von der WM-Bühne beschert und seine eigenen Titelansprüche untermauert. Die Spanier feierten dank des späten Treffers von Joker Mikel Merino in der Nachspielzeit einen 1:0-Sieg gegen Portugal und ziehen erstmals seit dem Titelgewinn 2010 wieder in ein WM-Viertelfinale ein.
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6: Durch die Nacht geht's für uns größtenteils trocken, aber auch wieder ein bisschen kühler. 17 Grad die Tiefstwerte, ein paar kleine Schauer können jetzt nachts auch runterkommen, aber das ist dann auch schnell wieder vorbei. Morgen starten wir trocken und sonnig und auch da wieder warm, um die 29 Grad Top-Temperatur. Und dann wird's jeden Tag nochmal sonniger und heißer und dann geht's in die nächste Sommerrunde.
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6: Mit Hendrik Daum. Höhere Ausgaben und mehr Schulden. Das Bundeskabinett hat den Haushaltsentwurf 2027 beschlossen. Und die Pläne, die stoßen auf breite Kritik, wie Tanja Wagner berichtet.
7: 555 Milliarden Euro Ausgaben, dazu eine Neuverschuldung von gut 200 Milliarden Euro. Die Industrie hält die Haushaltspläne für wenig solide. Die Zuwächse auf der Sollseite seien alarmierend, heißt es vom Bundesverband. Greenpeace-Experten werfen Bundesfinanzminister Klingbeil hingegen einen skandalösen Raubzug bei den Klimaschutzmaßnahmen vor. Klingbeil selbst verteidigt seine Finanzpläne als notwendig und verfassungskonform. Mehr Geld soll vor allem in die Verteidigung und den Ausbau von Straßen, Brücken und Bahnnetz gesteckt werden.
6: Ausgerechnet zum Ferienstart in Bayern und Baden-Württemberg wird eine wichtige Strecke in Tirol wieder gesperrt. Wegen einer weiteren Demo von Anwohnern ist der Fernpass am 1. August vormittags von 9.45 Uhr bis 12 Uhr nicht befahrbar. Das teilten die Tiroler Behörden mit. Das betrifft die Strecke zwischen Nassereith und Reutte. Die Bundesnetzagentur wirft eBay vor, gegen EU-Nutzerrechte zu verstoßen. Die Behörde kritisiert, dass die Handelsplattform rechtswidrige Inhalte nicht einfach genug melden lässt, Nutzer bei Kontosperrungen nicht klar informiert und Händlerkontaktdaten schwer auffindbar sind. eBay soll die Mängel abstellen, sonst droht ein Zwangsgeld. Charlotte Knobloch bleibt Präsidentin der israelitischen Kultusgemeinde München und Oberbayern. Die mittlerweile 93-Jährige hatte keinen Gegenkandidaten und wurde am Abend für weitere 4 Jahre gewählt. Charlotte Knoblochs persönlicher und politischer Einsatz für Versöhnung und gegen Antisemitismus ist ungebrochen. 2013 bekam sie den Bayerischen Verfassungsorden. Und wir schauen zur Fußball-WM und da hatten in der Achtelfinalpartie Portugal gegen Spanien die Spanier das glücklichere Ende. Kurz vor dem Schlusspfiff und bereits in der Nachspielzeit erzielte Joker Mikel Merino den einzigen Treffer der Partie zum 1:0 für Spanien, das damit im Viertelfinale steht. Portugal dagegen mit Superstar Cristiano Ronaldo muss jetzt nach Hause fahren.
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8: Durch die Nacht geht's für uns größtenteils trocken, aber auch wieder ein bisschen kühler. 17 Grad die Tiefstwerte. Ein paar kleine Schauer können jetzt nachts auch runterkommen. Aber das ist dann auch schnell wieder vorbei. Morgen starten wir trocken und sonnig. Und auch da wieder warm um die 29 Grad Top-Temperatur. Und dann wird's jeden Tag nochmal sonniger und heißer. Und dann geht's in die nächste Sommerrunde.
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6: Auf der A3 Würzburg Richtung Nürnberg.